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0: Grégoire Galichet, Schlagzeug.
1: Das war eine weitere Aufnahme vom Juli 2022 vom Burg Herzberg Open Air. Heute waren das Killing Spree. Eine Stunde Live-Musik ist schon wieder vorbei. Schaltet auch nächstes Mal wieder ein, wenn die Störfunk Music History auf Sendung geht. Am Mikrofon verabschiedet sich euer Musikarchivar, der Björn.
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0: Hallo und herzlich willkommen. Die heutige Sendung wird von der Autorengruppe Die Literaturoffensive gestaltet. Die Literaturoffensive, kurz Litoff genannt, gibt es seit 1989. Sie hat ihren Sitz in Heidelberg. Die Gruppe will Anlaufstelle für Autorinnen und Autoren sein, bietet offene Lesungen und literarische Salons an und unterstützt bei Publikationen, darunter auch bei Hörspielen. Außerdem beteiligt sich die Litoff bei Rahmenprogrammen. So findet alle 2 Jahre der Literatursommer Baden-Württemberg statt. Eine Veranstaltungsreihe mit vielen tollen Lesungen, Schreibwettbewerben und Ausstellungen für Kinder und Erwachsene. Mehr unter www.literatursommer.de. In diesem Rahmen wird auch das Hörspiel Gedichte einer Ausstellung in verschiedenen freien Radios gesendet, unter anderem auch hier. Mein Name ist Annette Butzmann und bei mir sitzt die Autorin des Hörspielmanuskripts selbst. Hallo Olga Mani.
1: Ja, hallo.
0: Bevor wir zum Hörspiel kommen, erzähl doch mal ein bisschen über dich. Wer bist du und was treibt dich um?
1: Ja gut, ich komme aus Mannheim. Und ich verstehe mich als Autorin zunehmend auch so ein bisschen als Philosophin. Ja. Ich habe ein vielseitiges Oeuvre. Ich schreibe Lyrik, Short Story, Hörspiel, Essay, Novelle. Und bin auch illustratorisch oder fotografisch unterwegs. Von den vielen Büchern, die ich schon geschrieben habe, will ich 2 aus der Reihe des Kurpfalzer Dekamerons hervorheben. Ansonsten, ich habe Volkswirtschaftslehre studiert und war beruflich viele Jahre in der Unternehmenskommunikation, aber auch im Controlling tätig. Und im Moment arbeite ich literarisch an einem langen Essay über das Individuum des 21. Jahrhunderts. Und dazu sind meine Gedanken so ein bisschen abgefahren, denn ich habe ein 3-dimensionales Papiermodell entworfen und erläutere anhand von diesem Papiermodell unser Ich. Und dieses Modell blitzt jetzt zum ersten Mal im Rahmen einer Veröffentlichung 2026 auf. Da habe ich zusammen mit einer tollen Grafikerin ein Buch veröffentlicht, das heißt Natur, ein Garten zum Verweilen. Und da erzähle ich in poetischer Weise über dieses Modell. Und es ist dann gekoppelt mit wunderschönen Aufnahmen von Blumen, von Bäumen, also Naturbildern.
0: Du hattest vor einigen Jahren ja schon mal ein schönes Hörspiel umgesetzt mit der Literaturoffensive, damals eben auch für den Literatursommer Baden-Württemberg. Und das hieß Weiberworte mit Quotenmann. Vielleicht erinnert sich auch noch jemand dran. Dabei ging es um eine Zukunftsvision, bei der eine künstliche Intelligenz die Geschichte herumgedreht hat. Plötzlich waren dadurch die Männer die Unterdrückten in der Gesellschaft. Also übrigens ein sehr humorvolles Hörspiel, das es noch auf YouTube zu hören gibt. Gab es damals Reaktionen drauf?
1: Also ja, beim Leipziger Hörspielsommer gab es eine Nominierung und auch eine Aufführung und am Ende dann auch eine besondere Erwähnung.
0: Die Gestaltung der Zukunft scheint ja ein wichtiges Thema für dich zu sein. Diesmal hast du dich mit einem virtuellen Museumsbesuch in der Zukunft beschäftigt. Bei Zukunftsvisionen bist du ja in guter Gesellschaft. Viele andere Autoren beschäftigen sich und beschäftigten sich damit. Wir denken nur an den ganzen Science-Fiction-Marktplatz, der aktuelle Film Project Hail Mary, der basiert ja auch auf einem Buch, das ist aus dem Englischen übersetzt, ne? aber auch an Klassiker wie George Orwells 1984, das haben wir ja schon lange hinter uns gelassen, aber ist immer noch aktuell. Oder in jüngerer Zeit, was auch in Schulen gern gelesen wird, Dave Eggers mit The Circle. Liest du selbst gern solche Bücher?
1: Nein, eigentlich überhaupt nicht. Ja, ich interessiere mich für Forschung, für Physik, für Gesellschaftspolitik, für Sozialgeschichte, klassisches Yoga, Neurobiologie, Kommunikationswissenschaften. Und auf diesen Gebieten höre ich Podcasts und lese Sachbücher. So literarisch interessieren mich allenfalls fiktionale Gedankenexperimente, wie beim Stanislaw Lem oder die poetische und etwas tranceartigen Fantasiegebilde von Haruki Murakami, besonders zum Beispiel die Stadt und ihre ungewisse Mauer.
0: Kommen wir jetzt nochmal zurück auf das Hörspiel Gedichte einer Ausstellung. Du hältst bei dem Stück konsequent in der Schwebe, was du von diesem virtuellen Museumsbesuch in der Zukunft eigentlich hältst. Warum hast du das so geschrieben? Bist du dir selbst nicht so ganz sicher, wie du dazu stehst?
1: Ja, das ist ein bisschen anders gewesen als bei den Weiberworten mit Quotenmann, wo die Story durch das Hörspiel trägt. Hier sind es mehr so die Eindrücke und das Gesamte. Es geht um virtuelle Realität. Ja, und von daher bleibt das Ganze meines Erachtens nach jetzt nicht in der Schwebe, weil ich nicht gewusst hätte, auf was ich raus will, sondern diese Schwebe war sozusagen Programm.
0: Wir wünschen jetzt viel Spaß mit Gedichte einer Ausstellung.
2: Gedichte einer Ausstellung. Ein Hörspiel der Literaturoffensive Heidelberg-Littow.

0: Prolog.
1: Der Inhalt hat keine Bedeutung. Die Form hat keine Bedeutung. Selbst das Gefühl wird konstruiert. Es lebe das Paradoxe, denn seine Form, sein Inhalt und die Energie dafür existieren. Das ist witzig, eventuell aber witzig.
0: Das Museum der Gedichte. Von außen.

offen, transparent, modern, kahlweiß, glattweiß, quadratisch weiß in Kalk geschlemmt, exakt im rechten Winkel erbaut, mit einem Nagel in der Außenwand. Daran ein Plakat im goldenen Schnitt gesetzt. Ein Plakat mit einem Gedicht von unendlicher Betroffenheit. Das Fassadengedicht. Es ist unverständlich. Von Sinn keine Spur. Keine Spur vor sich, keine hinter sich, keine in sich. Etwa so.

0: Ein bisschen Publikum ist immerhin vorhanden. Der Dichter hatte sich entleibt. Der Dichter verstarb, so mit 50, von der Hermetik seiner Verse stranguliert. Sein Wunsch war immerhin erfüllt. Er baumelt an einem Nagel der Außenwand und prangt samt seiner Zeilen in Richtung Meer. Weithin sichtbar als der Eingangsdichter.
1: Herein, meine Damen und Herren, meine Hamen und Derren, meine Hemen und Darren, spazieren Sie herein, verehrtes Publikum. Hier erleben Sie exorbitante Dinge, exorbitante Gefühle, die Zukunft der Imagination. Hereinspaziert!
0: Das Publikum schreitet durchs Portal ins Museumsinnere und ich stelle mir vor, da draußen hinge auch einmal eine Dichterin mit grauem Haar.
1: Das Museum ist mehr als ein Traum, in dem Farben zerfließen. Mit Tönen betupft durch Flure wandeln, durch Wiesen und Weiden wehen im Herbst. So strahlt die Wirklichkeit in Schwarz-Weiß. Abgehangen in den Treibhäusern der Sommer.
2: Die Gänge der Promenade.
0: Die Gänge sind schief und krumm. Ich gehe voran, umgeben von Publikum, inmitten des Publikums, selbst Publikum. Bei den ersten Schritten unserer Promenade durch das Verlies einer Burg kommen uns die Gänge abhanden.
1: Also läuft das Publikum in einige leere Zwischenräume, gerät in Kammern, weit und offen bis zu den Horizonten. Jedoch der Schein trügt, denn hier wachsen unsichtbare Bäume. Weshalb die Menschen staunen, warum sie nicht weiter können? Die durchsichtigen Hürden gilt es mit Händen zu bestaunen. Mit den Füßen vorwärts tastend lenkt jeder seine Schritte. Die Arme schützend über dem Kopf. Dämonisches Raunen, denn man stößt sich und schafft es nur verbeult zur Kammermitte. Jeder scheitert auf eigene Weise an den harten Widerständen. Während einer die Geisterbäume durchschreitet, als seien sie nicht da, entkommt ein anderer nur mit Kraft den ihn erdrückenden Wänden. Mir selbst, mich windend um ein Nichts, sträubt sich das Nackenhaar. Könnte ich aus dieser Kunstwelt in die Freiheit schwimmen? Oder auf ein astrales Podest wie Hilde Domin springen?

0: Das Publikum flog soeben durch das Angstloch der Burg zur nächsten Mauer.
1: Dieser Ritt reiner Illusion beschert uns einen Schrecken für die Dauer.
2: Das erste Gedicht.
1: Endlich ist das Publikum in einem Ausstellungsraum auf Verse eingestimmt. Da steht Gedicht Nummer 1 in Achat und Brokat. Ein Glanz auf einem Sockel, um den die Überschrift kreiselt.
3: 4,
1: immer ich
3: 3,
1: und immer die.
3: 2, 1. Der immer und immer Schimmer in Matt. Die Skulptur des immer hinaus durch Scheiben. Immer und immer durch Hausglasscherben. Brechen durch erhabenes Immer, im Flammenregen scheinberstender Flammenschübe. Feuerrote Dimmer im Immer des Strahlenlochs.
1: Das Gedicht hat sich vom Sockel erhoben und das Glasdach durchbrochen. Verschwunden ist es. Zurück bleibt Sand, der über die Glasscherben weht.

0: Zeitgedicht.
1: Das Publikum und ich promenieren weiter. Wir kommen auf einen Gang im Großkreis eines Kugelraums mit Blick durch die Wände in die Zeit. Hier herrscht Nacht. Lautlos fliegt eine Gangway herbei, befördert das Publikum auf einen dunkelblauen Teppich, der inmitten des schallgedämpften Kugeluniversums schwebt. In der unteren Hälfte des Alls erlischt eine Galaxie, auf der ein gebrochenes Dichterlicht als matter Leinwandnebel geflackert hat. Aus der Ohnmacht der runden Mattscheibe ragt jetzt ein allerletzter Aufschrei. Ein nicht mehr entzifferbares Lichteffekte-Gedicht, das wegtropft, als eine tieffliegende Männerstimme donnert:
2: Was? Was ist Liebe? Weiß das jemand? Will das jemand wissen? Die Antwort ist Gott.
3: Nein, Göttin.
2: Nein, Sex.
3: Nein, Selbstbetrug.
2: Nein, Selbstbehauptung.
3: Nein, sozialer Kitt.
2: Nein, ein limbischer Affekt.
3: Nein, ein warmes Gefühl.
2: Nein, eine Energie.
3: Nur ein Wort?
2: Nein, einfach nur Brutpflege.
3: Muss hier einer Recht behalten?
1: Der Kugelraum war in meditative Zeitlosigkeit gefallen. Die schwarz glänzende Gegenwart ist jetzt ein Dark Room der Schwerelosigkeit. In den Schwingungswellen des pechschwarzen Kugellochs entsteht ein diamantener Lichtpunkt.
4: In den Schwingungswellen des schwarzen Kugellochs entsteht ein diamantener Lichtpunkt, der sich einem Schweißgerät zugehörig erweist. Der schweißende Handwerker verabschiedet sich voller Unbehagen mit
3: Mahlzeit!

0: Lyrics.
1: Hinaus, hinaus in schnellem Lauf, hinaus als wollt's einen holen. Das Tor ist verschlossen, der Code ist vergessen. Und dann erscheint das Schneckenhaus ausgeschildert als Notausgang.
2: Das Publikum tastet sich ins Weichtiergehäuse. In einem Raum spiraler Zimmerfluchten liegt ein Buch im Schlamm. Der Lyrikband schlechthin, überzogen mit silbrigem Schneckenglibber. Aus den Schleimblasen blubbert ein Lied.
3: Vier Ecken, das ist gut. Und

0: Gesang verebbt. Ein Frosch platscht durch den Matsch. Die Oper ist tot, tremoliert das Publikum im Chor und ruft: Konflikt und Dramatik verlangt das Libretto.
1: Tod, Tod, Tod, Tod, Tod, Tod, Tod, Tod.
0: Mit Zyklon und vergewaltigtem Eselchen hätten die Zeilen mehr Drive. Die Oper lebt, schmettert der weibliche Admin verärgert aus dem Off.
2: Wir erkennen doch klar, was ihr wollt. Wir erkennen doch klar, was ihr wollt. Was ihr wollt.
3: Das Schneckengehäuse stürzt ein, verdampft laut krachend zu bunten Kondensstreifen am hohen Himmel. Aus ihnen fallen Gedichte, an Bindfäden regnend hernieder. Ein Griff in die Realität und ich fange einige rote Fäden in der Hand. Ich wähle das blaue Banner mit dem gelben Sternenkranz. Es ist mir vertraut. Eine sonore Stimme hüpft jetzt streng getaktet bei jeder Silbe von Stern zu Stern auf dem Karussell herum.
4: Das Plenarsaalgedicht.
5: Demokratie benötigt den verantwortungsvollen Bürger. Einen, der sich nicht von jedem Gipskopf, Ganoven oder Geheimdienst hintergehen lässt.
3: Ein Gerät wählt eine gewaltige Schallplatte aus und legt sie auf einen 12 Meter großen Plattenspieler. Der Tonarm senkt sich in die Rillen.

0: Ein Gesetz macht noch keinen Frühling. Im neonverwaisten Reichstag fressen Tische die Sessel auf. Computerfahnenchips schlafen in Glaskuppelgängen. Nacktbettengeier erfinden das Fußballomelett. Pässe und Brücken mit Hungerohren. Antragsteller durchhüpfen Bananenberge, scharf wie Affen im Teig. Täglich eine Tablette, aufgelöst im Zins. Kein Grund zur Panik. Die Tage zerbrechen in Stücke, doch die Jahre bleiben ganz.
1: Die Worte vertonen sich zu Lavaströmen. Der heiße Rhythmus pulsierenden Plasmas spuckt Gestank aus. Das Publikum schrumpft beim Einatmen des Gases. Als Ameisenpublikum verlassen wir die ozeanischen Wellen der Hitze und flüchten in ein kühles Gewölbe, den Hohlraum eines leeren Schädels.
2: Der arme Poet.
1: Rauch steigt aus dem Rollladenkasten, in dem ein nicht-weiblicher Körper geborgen unter dem Dach seines eigenen Gehirns schnarcht. Ein armer Poet, stammelt das Publikum und bemerkt im gleichen Atemzug, wie sich das Hirngewölbe in eine bemalte Steinzeithöhle verformt. Wir steigen durch ein riesiges Büffelgraffiti in einer Nische der Höhle durch die Wand. Inmitten der Felswand fällt eine Pauke von der Decke und rollt lieblich torkelnd in einen märchenhaften Brunnen. Anstelle eines Plumpses in der Tiefe setzt eine bekannte Melodie ein. Der blassrosa Liedertext mit dreckigen Einsprengseln reißt Mauern und Schranken entzwei. Jetzt sind meine Gedanken frei. Das Publikum ist Rolling Stone und fährt Schlittschuh auf einem bezaubernden Eissee in der winterlichen Weite schneebedeckter Himalaya-Berge. Ich würde das immer wieder tun.
2: Links wie rechts.
1: Hüpfen einige Quanten aus der Zeit. Ich habe ein Déjà-vu-Erlebnis. Die himmelhohen Berge werden planiert. Jetzt ist eine weite Ebene mit Feldern und Äckern zu sehen, von einem Feldweg durchzogen. Beiderseits des Wegs dehnt sich eine gigantische Strophe zum Horizont in die weite Ferne.

0: Die ausgepackten Feldstecher gehen von Hand zu Hand. Man liest auf der einen Seite:
1: Wer beherrscht den Menschen? Andere Menschen. Wer beherrscht die anderen Menschen? Andere Menschen. Wer beherrscht die anderen Menschen? Andere Menschen. Wer beherrscht die anderen Menschen? Andere Menschen.
0: Gegenüberliegend steht in schwebenden Buchstaben zu lesen:
2: Andere Menschen. Wer hilft den Menschen?
1: Wer beherrscht die anderen Menschen?
2: Wer hilft den anderen Menschen?
1: Andere Menschen.
2: Wer hilft den anderen Menschen?
1: Andere Menschen.
2: Wer hilft den anderen Menschen?
1: Andere Menschen.
0: Das Publikum spaltet sich auf dem Weg zum Ziel fortlaufend. Eine Partei glaubt, das gute Gedicht sei rechter Hand und das schlechte Gedicht linker Hand. Die andere Partei schwört, das Gute stehe links und das Schlechte rechts. Ich halte mich raus. Palavernd nähert man sich dem philosophischen Pavillon.

0: Der Abgrund.
1: Ein wild gewordener Dichter steht im Atrium des Pavillons und kreischt in den Sturmwind, den er sich selbst erschaffen hat.
2: Ich bin der Meister zur Nachtzeit und der Meister zur Nachtzeit scheißt auf sein Publikum.
1: Hexameter und Alexandrina schwirren in Böen um ihn herum. Ein Nibelungenliedgeschwader sirrt aus seinem Hinterteil und an die Decke speit er die Freude als brummenden Killerbienenschwarm.
3: Die Bienen schwirren aus ins Publikum, um es zu stechen.
1: Der Kurator kommt herbei, weil die Alarmanlage anschlägt.
3: Schnell breitet der Kurator den Schutzkäfig aus Wittgensteins Vakuum über dem Dichter aus. Einen Glaskasten, hochsicherheitstauglich. Er verhindert damit, dass der Unsinn des Dichters über die anderen Dichtungen herfällt und sie vernichtet.
1: Der Kurator bittet die Leitzentrale, den aufgedrehten Dichter herunterzuregeln in den Normbereich, wo seine Explosionsgefahr gebannt sei.
4: Die Zuschauer sehen in dem Ernstfall eine Inszenierung und denken sich die schmerzenden Bienenstiche weg.
1: Angestachelt durch die nicht hörbaren Rufe des Dichters in seinem Wasserglaskäfig, klatscht die Hälfte des Publikums Beifall.
4: Der abgedrehte Dichter rotiert im Wirbelwind, zückt ein Mikrofon aus dem Nichts.
1: Vor dem Publikum fahren Lautsprecherpilze aus dem Boden. Der Dichter breitet seine Arme aus, holt Luft und intoniert.
4: Auf Wortflussflügeln wunderbar zeigt sich der bleiche Humpapa. Und triffst du nicht das Zauberwort, laufen die Verleger fort.
1: Peng. Es dröhnt ein Knall, den der Dichter aus seiner selbst erfundenen Pistole in seinen Bauch abgibt.

Ein geisterhafter Theatervorhang kommt angeflogen und schwebt über dem toten Dichter. Der Vorhang fällt.

Das Publikum applaudiert irritiert. Ich auch. Beflissen tritt der Kurator hervor und verspricht, das wäre der letzte Tote für dieses Mal. Die Kultur würde das Gemüt des Publikums sofort wieder erbauen. Er winkt das ewige

0: Das Abschiedsgedicht.
1: Eine vollbusige Maid erscheint und wirft Buchstaben als seines Blütenblätter aus einem Körbchen in die Luft. In der Luft verpuppen sich die Lettern in Planeten aus Marzipan, die ihr sanft vor die Füße kullern. Mit einem lippenschönen Lächeln bildet sie schwebende Wortblasen. Diese zerplatzen und sprechen damit klimpernd das Abschlussgedicht.
2: Regensonnen tanzen in der Balsamblütenzeit. Pfingstrosenduft aus den Augen meines Sohnes, der mich zart butterweich betört. Die Welt ist befriedigt, befriedet, zufrieden. Mein Buddha ist Brei im warmen Sonnenregen.
1: Das Publikum blinzelt durch ein Fenster in den Garten eines klaren Frühlingstags und klatscht zum Abschluss Beifall. Wohlgestimmt verlässt das Publikum ohne weitere Vorkommnisse das Haus in Richtung Verabschiedungsplattform. Man landet in einem Gartencafé mit freundlichen Hinweisschildern. Jeder hat eine Marzipanwelt ergattert. Man erfreut sich daran und verweilt.
2: Sobald die Ersten gehen, ergibt sich ein Zwist zwischen Damen und Herren, Hamen und Derren, Hemen und Darren, wegen des Wetters im Abschlussgedicht. Die Frauen gehen mit aufgespanntem Schirm durch den Sonnenregen, während die Männer dieses Gehabe lächerlich finden, denn die Regensonne scheine doch.
1: Dieser Disput ist mir zu Gender. Ich trete aus dem Publikum aus. Etwas unvorsichtig, denn die Marzipan-Erdkugel fällt mir aus der Hand und rollt hinunter in den Kellereingang eines klebrigen Hauses, einem Gebäude in Form einer Erdbeersahnetorte.
0: Das Eingehen.
1: Ich dringe als ein Taucher in den Tortenteig, meinen Erdball zu suchen. Von riesen Kuchenporen getragen, tauche ich zwischen bunten Bergen aus Schachteln, als seien sie Korallenriffe. Ich umschwimme antike Videospiele in Kästen. Mich schleudert die Strömung durch das Wasser und ich finde den Titel »Gedichte einer Ausstellung« auf dem Deckel eines wolkenkratzerhohen Stapels. Im Moment, als ich das lese, zerfallen alle bunten Schachtelriffe in Pixel. Erschrocken tauche ich über der Torte auf, entkomme den Kuchenporen und hüpfe auf dem federnden Biskuitboden zum Rand. Ich springe hinunter. Unheimlich, rufe ich.
3: Der Zerfall verheißt Game Over.
1: Bevor das Museum mich zu meiner eigenen Sicherheit durch einen Schleuderschlitz auswirft, kann ich noch erkennen, dass eine männliche Quasselspinne mir freundlich zuwinkt. Bei leisen Hintergrundtrompeten sitzt sie ruhig in ihrem Netz. Sie betätigt den sinnvollen Knopf und schickt mir die letzten Fetzen des virtuellen Schauspiels als exorbitante Endlosschleife hinterher.
0: Süßholz, Geistesblitz, Raspelschleuder.
2: Diese Gedichte sind eine virtuell animierte 3D-Performance-Installation der fiktionalen Süßholz, Geistesblitz, Raspelschleuder. Diese Gedichte sind eine virtuell animierte Performance der animiert Süßholz, fiktional, Raspel, 3D. Diese Gedichte sind eine Holz-Schleuder-Installation. Gedichte sind eine... Diese Gedichte Blitz sind virtuell.
0: Süßholz, Geistes,
2: diese Gedichte
0: Blitz,
2: sind, diese Gedichte sind 3D. Animiert Geist. Diese Gedichte diese fiktional sind eine Diese Gedichte sind eine virtuelle Animation des Geistesblitz.

0: Intro. Intro. Intro.
1: Gedichte zum Leben erweckt. Sie husten, purzeln und stinken wie eine grobe Ladung Galgenmoor. Vertraue der Verfahrenskraft der endlosen Intelligenz.
2: Sind das wieder meine eigenen Hände und Ohren? Wo bin ich? Noch drinnen oder schon draußen?
0: Instruktionen. Wenn du das Museum und seine Gedichte auf weiteren Levels ergründen möchtest oder die Unendlichkeit suchst, dann warte oder gehe bitte gleich zurück zum Button Start. Sollte dir die Annäherung an das Ende hinreichend gelungen sein, gehe zu Schließen des Programms auf den Button Exit.
2: Wo sind denn jetzt diese Knöpfe? Ich sehe weit und breit keine. Wie komme ich hier raus?
0: Das Museum der Gedichte. Von außen.
3: Offen, transparent, modern, kahlweiß, glattweiß, quadratisch weiß in Kalk geschlemmt.
0: Instruktionen.
3: Winkel erbaut.
0: Wenn du das Museum und seine Gedichte auf weiteren Levels ergründen möchtest oder die Unendlichkeit suchst, dann warte oder gehe bitte gleich zurück zum Button Start. Sollte dir die Annäherung an das Ende hinreichend gelungen sein, gehe zu Schließen des Programms auf den Button Exit.
3: Etwa so.
2: Wie komme ich hier raus?

Hier, endlich. Endlich sehe ich den Button Exit. Zu meinen Füßen liegen Pflastersteine mit Aufschriften. Ich springe mit beiden Beinen auf den Exitstein. Er blinkt jetzt wie ein Blaulicht.

0: Der Dichter steigt auf einer goldenen Leiter von einem Plakat, steigt herunter, wieder und wieder. Zittrig, durchsichtig, offensichtlich mit dem letzten Süßholzstrom der untergehenden Sonne. Das Publikum schweigt, das Publikum starrt. Irgendwann verlöscht es dabei.
1: Auch das Museum verschwindet aus der Musik der Ausstellung. Ich bin erleichtert. Ich bin froh und schalte meinen Chip ab. Ich bin tatsächlich ausgeworfen.

0: eine Ausstellung. 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
4: Und schon sind wir wieder zurück beim Interview mit der Autorin von dem eben gehörten Hörspiel. Gedichte einer Ausstellung von Olga Mani. Olga, dein Hörspiel basiert ja auf dem gleichnamigen Buch, das du sogar selbst illustriert hast. Übrigens sehr schön, muss ich dazu sagen.
5: Ja, vielen Dank.
4: Das Buch ist im Lothar Seidler Verlag mitten in der Corona-Zeit erschienen, unglücklicherweise. Und alle Veranstaltungen rund um die Buchpräsentation, alles was geplant war, wurde abgesagt. Wie war das für dich?
5: Das war einfach nur schrecklich. Wir hatten das zu dritt einstudiert. Ich hatte das Buch umgeschrieben als Dramaturgie, damit es so als eine Art Theateraufführung funktioniert. Mhm. Ein guter Freund, der Cellist, ist der Nils Ehlert.
4: Den wir auch gehört haben im Hörspiel, genau.
5: Ja, der auch im Hörspiel das Cello spielt. Ja, der hat Bilder einer Ausstellung von Mussorgsky auf Cello umgeschrieben und performt. Mhm. Ja. Und am 13. März 2020, das war Freitag der 13., war der letzte freie Tag. Samstags drauf ging der Lockdown los. Mhm. Und wir hatten da unsere Uraufführung im Verlagshaus vom Lothar Seidler in Heidelberg. Und ungefähr die Hälfte der Geladenen und des Publikums hat abgesagt wegen Corona, weil in den Nachrichtensendungen war nicht klar, ob man überhaupt mit dem Zug den nächsten Tag wieder heimfahren kann oder so. Und dann wurden alle Lesungen, die anberaumt waren, abgesagt. Hm. Und ein einziger Lichtblick war der Kultur, der Tag der Literatur in Hessen.
4: Ja.
5: Der wurde virtuell durchgeführt und da konnte ich dann im Rahmen von einer Lesung der Litroff, die ja auch in Hessen Leute hat, ich stamme ja aus Hessen gebürtig. Ja, da konnte man das nochmal präsentieren. Ja, mhm. Das war dann das erste Mal, wo die Gedichte einer Ausstellung dann mit größerem Publikum vorgeführt werden konnten. Mhm. Aber dann halt nur als Lesung wieder.
4: Ja, aber immerhin gab es die Möglichkeit und ja, seit Corona wird ja viel mehr mit Webmeetings gemacht. Selbst die Litoff macht viel mit Webmeetings, jetzt auch offene Lesungen und so. Also irgendwas bleibt immer, was noch positiven Effekt hatte, gell? Aber für dein Buch war es wirklich traurig, ne? Umso schöner, dass es jetzt nochmal wieder belebt wird.
5: Jetzt ist es also nochmal in einer ganz neuen Form wieder belebt worden und ich finde auch, dass das Auditive dem Ganzen sehr stark entgegenkommt.
4: Ja. Viele Leute haben ja Angst vor der Zukunft. Wie ist es eigentlich bei dir?
5: Also Angst vor der Zukunft habe ich eigentlich nicht. Ich bin dafür schon ein bisschen zu alt. Ich habe schon sehr viel Erfahrung mit der sogenannten Zukunft gemacht, die immer wieder vor mir liegt, ja. Etliche persönliche und halt eben auch historische Zukünfte liegen schon hinter mir. Zum Beispiel das Waldsterben. Ja. Und ich habe gemerkt, wenn man in der sogenannten Zukunft ankommt, dann stellt sich raus, dass sie sich immer wieder anfühlt wie die Gegenwart. Und auch wenn man erst 18 Jahre alt ist, blickt man ja schon auf 18 Jahre der bewältigten Zukunft zurück und hat schon viele üble Sachen abgewendet. Und gerade das Abwenden, das unterschätzt man dann im Hier und Heute, ja, denn there is no glory in prevention. Das haben wir ja auch gehört und gelernt bei Corona. Und am besten, man hat halt eben einfach einen Plan, um sich in die Zukunft hineinzubewegen. Und auch wenn der Plan scheitert, dann hat man wenigstens eine gewisse Zeit lang eine Orientierung gehabt. Von daher, Angst vor der Zukunft sollte man eigentlich nicht haben, weil die einem lähmt.
4: Ja, Offenheit, ist schon wichtig, Flexibilität und eben nicht glauben, dass jeder Plan klappt, ja.
5: Ja. Aber jetzt im Hinblick auf das Hörspiel gesehen, gibt es vielleicht halt eben in Richtung Virtual Reality dann doch das ein oder andere, was mir ein kleines bisschen zu bedenken gibt. Und zwar wären das, wenn nicht nur die virtuelle Realität durch das Absetzen einer 3D-Brille verschwindet, sondern wenn die sich neurobiologisch als Gehirnmanipulation im Gehirn befindet.
4: Also zum Beispiel als Chip oder verbauter Chip im Gehirn oder sowas.
5: Genau, ja. Chips, die jetzt nicht nur die Hände steuern, sondern auch Gedanken steuern könnten. Ja, und das wäre halt eben, finde ich, schon ein bisschen schwierig, geht aber letztendlich auch erst so mal ein bisschen mehr in Richtung von Trance und so weiter, weil im Zustand unter Drogen macht das Gehirn ja auch so ein bisschen, was es will und nicht unbedingt das, was man als bewusster Mensch
4: steuern kann,
5: ja. Mhm.
4: Aber da muss doch auch ein bisschen Hoffnung sein. Es sind nämlich einige lustige Szenen im Hörspiel verbaut. Ich denke nur an den überdrehten Dichter, der heruntergeregelt werden muss. Da kommt ja dann der, wie heißt er?
5: Der Kurator.
4: Ach genau, der Kurator kommt und dreht den überdrehten Dichter wieder runter. Erzählst du dir beim Schreiben selbst gern Witze?
5: Eigentlich überhaupt nicht. Die Witze, die passieren eigentlich so en passant, ja. Und ich habe auch eine große Hochachtung vor Kabarettisten und Comedians, die da Witze am laufenden Band hinkriegen, ja.
4: Das Lustige ist schon eine Herausforderung, ne, kann man sagen, ja.
5: Ja, genau, das ergibt sich so einfach beim Schreiben und manchmal schmunzle ich dann über das, was ich da geschrieben habe. Das kann schon mal sein, ja, man lässt ja seiner Fantasie freien Lauf.
4: Sozusagen der Humor erlaubt sich manchmal, die Autorin zu überraschen. Das finde ich doch sehr schön. Also uns als Produzenten hat das Hörspiel auch sehr viel Spaß gemacht. Die ganzen ungewöhnlichen Geräusche, die dort eingeflossen sind, die du auch so grob beschrieben hattest, die wir dann natürlich dann erst finden mussten. Und auch die tolle Zusammenarbeit mit der Sopranistin, die sehr professionell arbeitet normalerweise und uns bei dem Hörspiel sehr gern geholfen hat. Das war eine wirklich nette Zusammenarbeit. Konntest du dir eigentlich dieses Zusammenspiel von Gesang, Geräuschen, Textebene vorher geistig vorstellen? Und wie ist es denn jetzt für dich so geworden?
5: Ja, das Verrückte ist, dass ich gar nicht von den Tönen und von von den Stimmen und Geräuschen her geschrieben habe, sondern von der reinen Optik her. Ich kam ja von dem Gedanken der Illustrationen und der Virtual Reality, die sich im dreidimensionalen Raum bildhaft darstellt. Und da spielen ja erstmal die Geräusche eine nicht so große Rolle. Für mich war dann so die Dunkelheit im Raum, im All und so, oder die Blubberblasen im Schlamm, die habe ich da so bildhaft vor mir gesehen, ja. Und erst wo dann die Vertonung anstand, habe ich mir Gedanken um die Geräusche gemacht und dann ein ganz neues Potenzial entdeckt, ja. Und habe mich dann so vom comichaften, vom Zeichentrickfilm her beeinflussen lassen und dann daraus meine Ideen bezogen. Und auch Nils Ehlert hat wohl so gedacht und wir haben uns auch ein bisschen abgesprochen gehabt, was also da miteinander in Kommunikation gestanden. Und als er auch in diese Richtung gedacht hat, dann war das für mich eigentlich so die richtige Spur.
4: Ah ja. Ja, zum Schluss, was möchtest du Hörerinnen und Hörern dieses Senders mitgeben?
5: Ja gut, die einen steigen auf Berge, weil sie da sind, ja. Die anderen stehen auf Klamotten und fahren aufs Shopping ab. Ja, und es gibt halt eben auch Leute, die begeistern sich für Podcasts und für Hörspiele und fürs Radio. Und ich finde, das sind tolle Hobbys oder Interessen, die man pflegen sollte.
4: Und zwar alle davon. Ja, vielen Dank für das Interview, Olga.
5: Ja, sehr gerne.
4: Ja, das war eine Ausstrahlung im Rahmen des Literatursommers Baden-Württemberg 2026 mit der Autorengruppe Litoff und dem Hörspiel von Olga Mani, Gedichte einer Ausstellung. Das Hörspiel ist nachzuhören bei YouTube. Die musikalischen Beiträge zur Sendung stammen von Johannes Santos. Im Übrigen, die offenen Lesungen der Litoff finden regelmäßig und meist hybrid, das heißt sowohl in Präsenz als auch über Webmeeting statt. Man kann daher auch von außerhalb teilnehmen, eigene Texte bis 10 Minuten vorstellen und dann zusammen darüber diskutieren. Der nächste Termin hierfür ist Dienstag, der 23. Juni um 19.30 Uhr. Eine vorherige Anmeldung über büro@litoff.de ist erforderlich. Hinweise zu Lesungen der Litoff findet ihr immer auf www.litoff.de, L-I-T-O-F-F geschrieben. Ich wiederhole www.litoff.de. Ich hoffe, die Sendung hat euch gefallen. Wir hören uns im Radio. Auf bald und tschüss.
5: Tschüss.

wunderschönen guten Abend. Hier ist die Shit Show. Ja. Ja, der Sommer hat uns verlassen, ne? Sommer hat uns verlassen, aber ich glaube, ein bisschen gute Laune kommt schon auf bei dem Programm heute. Ich hoffe doch, ich hoffe doch. Das waren die Beastie Boys. Beastie Boys aus ihrem, von ihrem Album Check Your Head aus dem Jahr 1992. Das Stück heißt In Threes. Mhm. In 3 Apostroph S. Aber wo könnt ihr nachlesen? Natürlich hier auf unserer Homepage. Allerdings braucht ihr da die neueste Firefox-Version zum Beispiel, weil wir haben hier noch eine alte drauf. Das sollte demnächst auch behoben sein. Und da kann man es nicht nachlesen. Also ich kann da jetzt hier auf der Homepage nicht nachlesen. Das ist, also wenn ihr auf unserer Homepage jetzt keine Playlist auf der rechten Seite lesen könnt und nicht das Bild von dem Schizophonisten, dieses wunderschöne Bild, das ein angeblicher Freund von mir gemacht hat, der Hund. Ja, wenn ihr das nicht seht, ja, dann mal die neueste Firefox-Version runterladen, dann geht das wieder. Ne? Die Beastie Boys waren das, wie gesagt, in Threes. Und habt ihr schon gemerkt, wir sind ein bisschen in den 90er und bis auf ein Album kommen sie alle aus den 90er. Das andere, das ist aus dem Jahr 2003, glaube ich. Moment, müssen wir mal gucken. Ja, genau. Das aus dem Jahr 2003 spiele ich jetzt aber noch nicht. Nee, jetzt kommt das erste Album der Queens of the Stone Age. Das da auch heißt Queens of the Stone Age mit If Only. Und wie gesagt, das kann er alles auf der Homepage auch nachlesen. Herzlich willkommen bei der Shit Show. Heute gibt's ein bisschen was auf die Ohren, ein bisschen was härteres, ein bisschen was funkiges. 90er Jahre angesagt.

I won't stop. Es könnte auch das Motto von den drei Musikern sein, von Connor Hayes. Weil die auch immer mal ein bisschen länger ausgebaute Stücke haben. Connor Hayes von ihrem Album Lost Sounds The Crowds. Herausgekommen im Februar 2003. Ich habe da auch mal reingeguckt, weil ich mal genau wissen wollte, welches denn da jetzt das erste ist und so weiter. Aber das ist es nicht, nee. Ganz im Gegenteil. Chopping Machine, dann 1995, 98, 7, 99 Periscope, 2000 CO2, 2001 die ewige Blumenkraft, habe ich hier auch schon vorgestellt. 2003 Lost Sounds, The Crowds. Auch das möchte ich euch heute vorstellen. Und dann kommen noch ein paar. Nochmal Color Haze, Temple, All natürlich. Color Haze, Burg Herzberg Live und She Said All habe ich euch vorgestellt. Und das ist ja auch ein Teil meines Jingles. Zumindest ein Stück davon. Nee, genau, das Stück All. Ein Stück vom Stück All ist ein Stück des Jingles. Okay, jetzt lassen wir das. Wenn man husten muss, ist sowieso alles nichts, ne? Davor war das Beck mit Matov R. Richtig, aus seinem Album Mellow Gold 1993 herausgekommen. Da ist auch dieser Loser drauf. Ne? Vielleicht spiele ich noch, mal sehen. Aber ich habe ja immer meistens zu viel Musik dabei. Also eine CD habe ich aussortiert, die kriege ich jetzt irgendwann anders. Da bleiben in den 90er, außer mit Color Haze. Und apropos, halt, stopp. Dazu gibt es ja noch Informationen. Color Haze sind auf Tour. Spielen zweimal in Deutschland. Und das gar nicht so weit weg. Am 27.09.2013 in Karlsruhe. Und am 14.09.2013, das ist nur für die Leute, die entweder die Originalsendung am Mittwoch oder in der ersten Woche am Donnerstag die Sendung hören. 14.09.2013, Fellbach, das ist bei Stuttgart. Also, nächster Termin bei Schwäbisch Hall, Fellbach. Aber Karlsruhe geht auch noch. Und dann spielen sie noch in Löwen, in Paris, in Nantes, in Toulouse und in Madrid. Und das Ganze geht dann vom 28.09. bis zum 2.10. Okay, ihr könnt nachgucken. Color Haze einfach mal eingeben, findet ihr dann auch. Aber ich kann es nur empfehlen. Aber ich spiele euch einfach Musik und ob ihr dahin wollt, müsst ihr schon selber wissen. Okay, wo war ich gerade? Wo war ich noch? Genau. Jetzt kommt noch ein ganz großes Album aus den 90ern, und zwar aus dem Jahr 1996. Nick Cave and the Bad Seeds mit ihrem Album Murder Ballads. Auch das habe ich vor Jahren schon mal vorgestellt. Heute oder jetzt spiele ich The Kindness of Strangers.

Ja, ist schon ganz schön dunkel, das Album, ne? Uiuiui. Ganz schön dunkel. Die Murder Ballads und The Lovely Creature von Nick Cave and the Bad Seeds. Heftiges Album, ja. Heftig, auch von den Texten. Ich werde mal den Stagger Lee heute nicht spielen. Aber ich denke, O'Malley's Bar, ich werde nicht dran vorbeikommen. Aber das kommt nur bei den längeren Stücke. Das ist, ist ein bisschen länger, ja. Ja, davor war das Beck mit Soul Sucking Jerk oder Jerk und die Beastie Boys mit Finger Licking Good. The Queens of the Stone Age habe ich schon angesagt. Nee, habe ich auch nicht. Hispanic Impressions haben die gespielt. Mensch, Kinder, jetzt haben wir ganz schön viel auf dem Mic gespielt, ne? Okay, zuerst die Queens of the Stone Age mit Hispanic Impressions, danach die Beastie Boys mit Finger Licking Good, Beck mit Soul Sucking Jerk und Nick Cave and the Bad Seeds mit Lovely Creature. Ja, das sind noch diese vier Alben, die ich dabei habe, und das fünfte von Carl Hayes. Das da heißt Lost Sounds de Krauts. Und das habe ich jetzt aufliegen. Habe ich jetzt aufliegen und wie sie vorhin schon gesungen haben, I Won't Stop. Nochmal eins von den etwas kürzeren Sundays. Knappe 10 Minuten Sundays. Hier sind Color Haze.

Ja, das war gerade nochmal Beck mit Fucking With My Head. Davor die Beastie Boys mit Life at PG's. Und davor Carl Hayes mit Sundazed. Das hatte ich ja schon angesagt. 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Ja, und da gibt's bei der Schizo immer wieder so eine Handvoll CDs oder LPs. 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Nee, da stelle ich immer ein paar Stücke vor. Und nachlesen könnt ihr das auf der Homepage www.störfunk.de. Und da steht es dann rechts dort, was da gerade läuft. Die Setlist, die Playlist, so rum. Ich habe nochmal die Queens of the Stone Age mit Walking on the Sidewalks aus ihrem ersten Album. Das da heißt Queens of the Stone Age. Jo, wir sind in der zweiten Stunde. Ich hoffe, ihr habt noch Spaß. Wenn nicht, könnt ihr mir eine E-Mail schreiben an wolf@störfunk.de oder an studio@störfunk.de. Könnt auch anrufen. 0791 973333. Wie es beliebt. Und wenn es euch gefällt, könnt ihr das natürlich auch machen. Freut mich dann. So, hier sind die Queens of the Stone Age, Walking on the Sidewalks.

Ja, ein bisschen krass, alles ein bisschen krass auf diesem Album von Beck. Das war das Stück Truck Driving Neighbors Downstairs. Und davor der Beweis, dass die Beastie Boys mit ihrem Stück Groove Homes und noch einigen anderen hier auch richtig groovige, funkige Musik machen können. Wenn du in Wikipedia reinguckst, da steht Genre in Klammer S, also Genres. Alternative Hip Hop, Hardcore Punk, Crossover. Ja, ja, das ist eine ganz, ganz feine Mischung, was die da drauf haben. Und die haben in den 90ern ziemlich überrascht. Es ging eigentlich schon in den 80er los, ne? Bei denen. Wann haben sie das erste Album rausgebracht? Schauen wir mal. 79 haben sie angefangen und 86 ist dieses Licensed to Ill herausgekommen. Check Your Hate habe ich dabei. 1992 als drittes Album herausgekommen von den Beastie Boys. Davor war das Nick Cave and the Bad Seas mit The Curse of Millhaven. Ja, und jetzt sind wir, ja, wie gesagt, schon etwas drin in der zweiten Stunde. Und dann kann ich auch mal etwas längeres spielen, habe ich gedacht. Overriding heißt das Stück und Color Haze haben es. Haben es im Jahr 2003 auf ihr Album Lost Sounds The Crowds, übrigens ein Doppelalbum, draufgepackt. Ja, und wo solltet ihr das sonst hören? Also in voller Länge hören noch dazu, als bei der Schizophonie auf Radio Störfunk. Hier ist es. Viel Spaß.

Das waren sie nochmal, die Queens of the Stone Age mit Walking On. Das stimmt doch gar nicht. Was ist das denn? Was ist das denn? Alles verrutscht hier. So, jetzt habe ich es aber nochmal. The Queens of the Stone Age mit Give the Mule What He Wants. Yo. Davor, Color Haze, Overriding. Und wie ich bereits sagte, wer Color Haze mal live hören will, der hat diesen Monat, im September 2013, noch die Möglichkeit und mal ganz schlapp am Samstag, 14.09.2013 in Fellbach oder dann am 27.09. in Karlsruhe. Die spielen dann auch noch vom 28.09. bis zum 2.10. aber im Ausland. Also kannst du auch nach Madrid fliegen oder fahren oder nach Nantes oder nach Toulouse, nach Paris oder nach Löwen. Okay. Also, bist jetzt schon informiert, ne? Also, Fellbach, 14.09., Karlsruhe, 27.09., das Ganze kannst du nachlesen auf Color Haze, auf deren Homepage. Okay, das war's jetzt. Ich wollte gar nicht so viel, aber hat eh keinen Sinn mehr. Ich kann die Beastie Boys nicht mehr spielen, ich kann auch das nicht mehr spielen, ich kann das nicht mehr spielen. Jetzt guck ich mal hier rein. Na, ich hab noch eine gute Minute. Und dann kommt... von dem Album Murder Ballads, O'Malley's Bar. Ich kann nur raten, Menschen, die ein zartes, so ein bisschen zarte beseitet sind, sollten jetzt nicht unbedingt auf den Text hören. Darum spiele ich es so spät als möglich. Ich danke euch fürs Zuhören. Ich hoffe, wir hören uns wieder, wenn es heißt, in 2 Wochen Mittwoch Orbit. Achtet euch. Hier sind Nick Cave and the Bad Seeds von ihrem Album Murder Ballads mit O'Malley's Bar. Und tschüss.

Ja, so meldet sich das Gefühlsradio vom Radio Störfunk mit Ralf Drechsel am Freitag um 10 Uhr und am Donnerstag um 14 Uhr. Eine Stunde lang erkunden wir Gefühlswelten mit Musik. Entweder berichtet die Musik von Gefühlen oder die Musik löst Gefühle aus oder beides. Heute starten wir in Portugal mit der Fado-Sängerin Maritza, Amor Perfetto.

Im Jahre 1987 wurde eine Single veröffentlicht, in dem eine französische Sängerin eine US-amerikanische Sängerin preist, also eine Hommage an eine Kollegin sozusagen. France Gall hieß die Sängerin in Frankreich und die Sängerin, die sie preist, heißt Ella Fitzgerald aus den USA. Und das Lied, ja, das ist so eingängig. Wahrscheinlich kennt man es immer noch. Ella.

Ja, sie hat etwas, was andere nicht haben. Ella, wenn sie singt, dann geraten wir in einen seltsamen Zustand. Sie hat diese seltsame Freude, die sie in ihren Liedern ausdrückt. Darüber singt Franz Karl. Ja, jedes Lied, was einem sehr berührt, setzt einem in einen anderen Zustand. Ich glaube, so ist es wirklich. James Blunt, 2005. Ein ganz freundliches Lied. You are so beautiful. Was macht James Blunt heute? Er hat ein eigenes Pub auf Ibiza. Vielleicht kann man ihn da besuchen und dann spielt er dieses Lied vor.

James Blunt. Ja, diese Stimme hat man fast vergessen. 2005 war sie noch zu hören. 2019 in Frankreich. Der Sänger Bendo wünscht sich eine andere Welt, ein autre monde. Warum, um was geht es da in diesem Lied? Es geht darum, in eine andere Welt zu entfliehen, seinen eigenen Weg zu finden, und auch Ängste vor Unbekannten wurden ausgedrückt in dem Lied.

Ja, ihr seid beim Radio Störfunk und der Sendung Gefühlsradio. Ich habe mich letzte Mal Gedanken darüber gemacht, warum Taylor Swift so riesige Erfolge feiert. Und natürlich geht es um Gefühle. Man schwimmt auf den Star zu, der sich unglaublich mit unglaublichen Shows präsentiert. Ich habe mal eine CD einfach mitgenommen von der Bücherei und reingehört. Und ich habe ein Lied gefunden, das mir gefallen hat. Darum geht es um eine kurze Beziehung, die man eingeht und die dann immer noch lange schmerzt.

Ja, das Lied bewegt sich immer so regelmäßig vorwärts. Man denkt, kommt vielleicht mal ein Höhepunkt. Nein, es bleibt mal auf so einem Level. Man wartet eigentlich. Das Warten ist interessant. Der Superstar 1962, dem die Herzen zugeflogen sind in den USA, war natürlich Elvis Presley.

Ja, A Kiss Will Open Heaven's Door. 1962, enthusiastisch von Elvis Presley gesungen. Und der Superstar in Italien zu der Zeit war Marino Marini.

unbeschwerte Gefühle, gute Zeit haben und so weiter und so weiter. Es war ja noch in der Zeit, als man versucht hat, alles, was von dem, mit dem Krieg zusammenhing, Ende 45 zu vergessen und alles, Filme, Musik, ging alles in diese fröhliche, unbeschwerte Richtung. Aber 1966 sah das schon anders aus. In den USA rangen die Beach Boys die Bühnen und die Herzen.

God Only Knows, Beach Boys. Ja, manche in den USA haben dieses Lied boykottiert, weil man singt nicht so über Gott, ja. Aber das Lied hat sich trotzdem durchgesetzt. Wir gehen nochmal 8 Jahre voraus, von 1966 nach 1974. Das war eine Revolution, als die Synthesizer auf die musikalische Bühne traten. Und in Deutschland war es natürlich diese Gruppe hier.

74 auf der Autobahn. Keine Baustellen, selten Staus, dann nur wenn ein Unfall war. Aber nicht wegen irgendwelcher merkwürdigen Baustellen, die wochenlang, wo sich wochenlang nichts tut. Auf jeden Fall, wir springen von 1974, jetzt 20 Jahre, in unsere Richtung hier ins Jahr 2004. Und hier wird das Gefühl analysiert von Annette Lucien. Ihr seid immer noch beim Gefühlsradio von Radio Störfunk.

Ja, 2004 Annette Lucien und ihre Gesangskollegin Inga Humpel 2005 über die Melancholie. Melancholisch schönes Lied, ja, so heißt das Lied. Melancholisch schön.

Diese Gefühle haben sich beruhigt. Zeit, wieder mal ein bisschen mehr Farbe reinzubringen in Richtung Liebe. Mon Amour aus dem Jahr 2013. Geh nicht weg und lass mich nicht allein, meine Liebe. Idan Reichel und Vieux Farque Doré.

Ja, wir kreuzen im Gefühlsradio durch die Zeiten und Gefühle, die durch die Musik vermittelt werden. 2001 nochmal in den USA veröffentlicht Leonard Cohen mit der Sängerin Sharon Robinson. Er verirrt sich in der Boogie Street.

Ja, typisch. Leonard Cohen berührt uns mit seiner Stimme hier im Gefühlsradio. Wir tanken jetzt Energie mit der Gruppe Runkus aus Jamaika aus dem Jahr 2016.

Ja, wenn wir schon mal im reggae Rhythmus uns befinden. Die Sängerin Black Omolo aus den Niederlanden 2013. Love Your Life.

Ja, das Gefühlsradio muss sich jetzt ein bisschen drosseln. Die Gefühle gehen zu Ende, weil die Sendung zu Ende geht. Aber die Draufgänger aus Österreich 2018 haben sich eine Beziehung so vorgestellt.

Ja, das Gefühlsradio schließt seine Pforten. Ihr hört die Sendung hier mit Ralf Drechsel am Freitag um 10 und am Donnerstag um 14 Uhr. 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Ja, wenn ihr am Freitag dabei seid, ist die folgende Sendung von Ralf Drechsel und heißt Ohr und Schmaus. 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

Ja, grandiose Musik hier zum Einstieg in die Sendung Ohrenschmaus mit Ralf Drechsel. Freitag 11 Uhr, Sonntag 11 Uhr unterwegs mit der Sendung Domo Emigrantes. Heißt diese Gruppe aus Mailand und es sind manchmal 3, manchmal 5 Musiker. Loisade hieß dieses Lied. Wir gehen nach Israel und die Sängerin ist in Moldawien geboren, Vira Lutschinski.

Ja, Vera Lucinski, An Alte Mill, veröffentlicht auf dem Putumaya-Label Jewish Celebration. Genau, jetzt kommen wir zu unserer Celtic-Abteilung. Perlen der Weltmusik habe ich überall zusammengesammelt. Weltmusik kann mehr zum Folk tendieren, zum Pop, zum Jazz, zum Blues, whatever. Diesmal Celtic.

Das ist die Gruppe Altan aus Irland. Gibt's immer noch. Wahrscheinlich mit erneuerter Besetzung. Aus dem Jahr 1993, The Jug of Punch. Und dieses keltige Music-Fieber hat auch natürlich in Holland grassiert. Die Gruppe Finn Vara, die ich vor nicht allzu langer Zeit erst entdeckt habe, besingt, wie ein Blacksmith wirbt um seine Braut oder sie so erlebt.

Der klassische irische Folksong mit der Gruppe Finn Vara aus den Niederlanden. Wir schalten unsere Havanna-Ohren ein. Jetzt geht die Reise hier mit Havanna All-Stars weiter.

Ja, das arme, geplagte Havanna, Kuba. Die Musik ist immer unglaublich schön. Ja, bei dieser Band Havanna All Stars hat auch Eliades und Shoah mitgespielt. Und der ist hier auch in dieser Band hier vertreten.

hier an der Gitarre wahrscheinlich zu hören, Eliades Ochoa. Eine große Berühmtheit in Kuba, hatte auch an Buena Vista Social Club Aufnahmen und Auftritten mitgewirkt. Ja, Eliades Ochoa. Ähnliche Berühmtheit in Griechenland war in Yorgos Dalares. Und 1983 hat er ein Album veröffentlicht. Das war dann richtig umgehauen. Zusammen mit der Sängerin Katharina Zdanisi, Yorgos Dalares, Fige ki Asemi, auf Deutsch ungefähr, geh und lass mich in Ruhe. Fige ki Asemi.

Ja, zum Schluss hat er nochmal sein ganzes Orchester vorgestellt. Yorgos Dalaras. Ein Lied aus dem griechischen Musikbereich habe ich noch. Wir gehen nach Kreta zu Ludovikos Don Anonion.

Ja, gute Halbzeit vorbei, der Sendung Ohrenschmaus. Perlen der Weltmusik habe ich zusammen gesammelt. Wir waren jetzt in Griechenland, wir waren auf Kuba, wir waren in Holland, in Irland, in Italien am Anfang. Jetzt kommen wir mal nach Deutschland. Die Gruppe Bukahara, internationale Besetzung, ich glaube aus Ruhrgebiet sind die. Hier ein politisches Lied von 2017 aufgenommen, No.

Booker Unplugged sozusagen. In Deutschland gibt's wunderbare Liedermacher, Liedermacherinnen. Und hier spielen zwei zusammen, Dota Kehr und Sarah Lesch. Zeitgemäße Ansprache heißt dieses Lied.

0: Ja, ich habe auch noch ein Duo aus Deutschland, ein männliches Duo. Sascha Stiele und Antonio Lucasiu, glaube ich, so spricht man es aus. Die beiden stammen aus Leipzig und das ist eines der bekannteren Lieder von ihnen, denke ich mal, Blauer Flamingo.
1: Aufnahme läuft.
2: Ist das Klavier überhaupt gestimmt?
1: Nee, dauert jetzt noch zu lange.

Perlen der Weltmusik, Freitag 11 Uhr bis 12 Uhr oder Sonntag 11 bis 12 Uhr hier auf Radio Störfunk mit Ralf Drechsel. Und ich habe eine Perle der Weltmusik im Jahre 1958 entdeckt und blank poliert. Nämlich hier dieses nicht so sehr bekannte Lied von Harry Belafonte, Cotton Fields.

Yeah, Cuttenfields, Harry Belafonte. Vielleicht erinnert man sich noch an das eins seiner größeren Hits, Island in the Sun. Das erschien auch 1958. 1959, ein Jahr später, erschien es auch in Deutschland, dieses Lied. Es heißt dann bloß anders und es wurde gesungen von Katharina Valente. Musik.

Interessanter Text, ja, da will ich still und zufrieden sein. Katharina Valente von einem Song von Harry Belafonte. Ja, die Sendung geht zu Ende. Ohrenschmaus, die Perlen sind alle zusammengesammelt, bis auf eine von der Gruppe Seda, eine Gruppe mit mongolischen Musikern und einem iranischen Musiker, die hier auch schon ein paar Mal in der Nähe aufgetreten sind, im Gleis 1 in Waldenburg. Das ist mein Abschiedslied heute. Ralf Drechsel war hier am Mikrofon und in der Musikauswahl. Mach's gut, passt auf euch auf.

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1: Heute ist mal wieder schönster Sonnenschein und das freut natürlich nicht nur alle, die heute draußen sind, sondern auch manche Menschen, die sich innerhalb von Häusern aufhalten, denn diese Menschen besitzen wahrscheinlich eine Solaranlage. Um diese Anlagen soll es heute hier im Störmelder mit Lisa und mit mir Rosa gehen. Da starten wir erstmal damit, dass wir uns anschauen, welche verschiedenen Arten es von diesen Solaranlagen eigentlich gibt. Danach erklären wir euch, wie sie funktionieren und wie sie hergestellt werden, aber auch wie sie entsorgt werden. Ganz am Ende stellen wir euch dann noch Argumente dafür und dagegen vor und kommen dann zu einem Fazit. Der Störmelder wird heute also sonnig und energiereich und das merkt man auch schon an unserem ersten Song, nämlich Electric Love.

0: Sunshine hier im Störmelder und dieser Song, der passt ganz schön gut zum heutigen Thema, denn Lisa und ich, Rosa, sprechen über Anlagen, die ganz schön viel von diesem Sunshine, also von Sonnenschein brauchen. Die Rede ist dabei von Solaranlagen und da starten wir erstmal damit, dass wir uns verschiedene Arten anschauen, denn Solaranlagen sind wohl nicht alle gleich. Lisa, wie unterscheiden die sich denn voneinander?
1: Es gibt da zwei Hauptkategorien, nämlich die Photovoltaikanlagen oder auch PV-Anlagen in der Kurzversion. Da ist es so, dass die Sonnenlichtenergie in elektrische Energie umgewandelt wird, zum Beispiel eben in Strom, den man dann als Haushalt nutzen kann. Der Name sagt es auch schon und setzt sich eben zusammen aus Photo, was sich vom Griechischen dann zu Licht ableiten lässt, und aus Voltaik, was sich auf die Maßeinheit Volt von Strom bezieht, für die elektrische Spannung. Und neben diesen Photovoltaikanlagen gibt es aber auch Solarthermieanlagen. Dabei wird die Sonnenenergie in Wärmeenergie umgewandelt und damit quasi zum Beispiel warmes Wasser gemacht oder auch die Heizung betrieben. Der Name sagt das Ganze auch schon ein bisschen, nämlich Solar eben vom lateinischen Sonne und Thermie vom griechischen Wärme.
0: Jetzt brauchen beide Arten von Solaranlagen ja immer Orte, wo man sie installieren kann. Wo findet man denn solche passenden Orte?
1: Der typische Ort für so eine Solaranlage, würde ich sagen, ist das Dach mit den ganzen Dachanlagen, die es gibt. Das heißt, auf Wohngebäuden oder oftmals auch auf größeren Fabrikgebäuden kann man die Solaranlagen finden. Es gibt da zwei verschiedene Arten von Dachanlagen, nämlich die Aufdachanlagen. Das sind Module, die nachträglich auf ein Dach montiert werden und damit quasi unabhängig von den Dachziegeln sind. Anders ist es bei Indachanlagen. Da handelt es sich um spezielle Dachziegel, oftmals auch in Modulform, sodass die Solaranlage quasi direkt ins Dach integriert wird, wie es der Name auch schon sagt. Abgesehen von den Dachanlagen gibt es dann die Fassadenanlagen. Die werden, wie der Name sagt, auf Fassaden montiert. Also vor allem auf Wänden, vor allem von großen Gebäuden, weil sich das dort einfach am ehesten lohnt. Es gibt auch sehr kleine Solaranlagen, nämlich zum Beispiel Balkonkraftwerke. Die nennt man deshalb auch manchmal Mini-PV-Anlagen. Und die sind dann eher für die private Nutzung gedacht und eben am Balkon montiert. Genauso wie die mobilen PV-Anlagen, wobei man die auch auf Baustellen manchmal finden kann. Das sind quasi auf- und abbaubare Solaranlagen und damit sind sie an ihren Standort jederzeit anpassbar und können auch beim Camping mitgenommen werden. Auf Flächen werden natürlich auch Solaranlagen montiert, die sogenannten freistehenden Solaranlagen. Dazu sind große offene Flächen geeignet und oftmals werden diese Flächen dann gewerblich mit Solaranlagen gefüllt. Das ist erstmal die Übersicht von Elektroland 24. In Schwäbisch Hall gibt es auch neuerdings eine solche freistehende Solaranlage auf einer Fläche, nämlich bei Sulzdorf, die PV-Anlage Steinecker. Die ist jetzt in Betrieb genommen worden und ist bislang die größte Anlage der Haller Stadtwerke und kann damit 3000 Haushalte mit grünem Strom versorgen. Eine Sache, die vielleicht für den einen oder anderen noch relevant ist dabei, das ist eine Solaranlage, bei der Bürgerbeteiligung möglich ist und das noch bis Ende Mai 2026. So habe ich das dem Artikel der Stadtwerke entnommen. Neben diesen ganz klassischen freistehenden Solaranlagen, wie jetzt auch in Schwäbisch Hall, gibt es aber noch weitere Ideen, zum Beispiel Solaranlagen in Lärmschutzwänden. Das ist nämlich dann total praktisch. Die Wand steht ja sowieso und dann kann man da gleichzeitig auch noch Strom mit erzeugen. Diese Lärmschutzwände mit Solaranlage gibt es zum Beispiel schon im bayerischen Neuöttingen. Außerdem gibt es die Idee, Solaranlage zwischen Gleise zu verlegen und das wird in der Schweiz getestet. Und eine weitere spannende Idee habe ich noch gefunden, nämlich mit Solarzellen gepflasterte Radwege, die es in den Niederlanden gibt.
0: Es gibt also wirklich ganz schön viele Ideen und passende Orte, wo man überall Solaranlagen anbringen kann. In ganz Deutschland kommen da natürlich viele Plätze in Frage. Wie viele Solaranlagen wurden denn dann tatsächlich schon in Deutschland installiert und gibt es?
1: Dazu gibt es Zahlen von der Bundesnetzagentur, die haben den Stand vom April 2025. Und zwar sind dort 5000 5.000.000 Photovoltaikanlagen registriert worden. Der Großteil davon sind Dachanlagen und damit hat Deutschland eine Solargesamtleistung Ende 2025 erreicht von 117 Gigawatt. Und dass Solaranlagen auch so verbreitet sind, liegt unter anderem an der Förderung von dem EEG, also von dem Erneuerbare Energien Gesetz. Nämlich gibt es dank dem Steuervorteile und auch 20 Jahre garantierte Einspeisevergütung sowie Förderkredite und teils auch noch regionale Zuschüsse.
0: Solaranlagen sind also weit verbreitet in Deutschland und werden es in der Zukunft wahrscheinlich ja noch immer mehr werden. Damit ihr versteht, wie so eine Solaranlage eigentlich funktioniert, erklären wir euch nach der Musik gleich die Funktionsweise. Jetzt gibt's aber nochmal einen Song, der könnte nicht passender sein, nämlich von Signatur mit Photovoltaik.

0: hört Radio Störfunk mit Rosa und mir Lisa. Unser heutiges Thema hier im Störmelder, das sind die Solaranlagen. Die findet man eigentlich so gut wie überall, deshalb haben wir uns auch schon ganz verschiedene Arten von Solaranlagen angeschaut. Was ich mich aber immer frage, wenn ich eine Solaranlage sehe, ist, wie die eigentlich funktioniert. Und deshalb wollen wir jetzt mal die Funktionsweise etwas genauer betrachten. Wie kann denn eine Solaranlage Strom erzeugen?
1: Um das zu verstehen, schauen wir uns erstmal die Funktionsweise von einer einzelnen Solarzelle an, die ja zu der ganzen Solaranlage beiträgt. Von diesen Solarzellen gibt es ja sehr, sehr viele. Ich muss sagen, die Erklärungen, die habe ich von Simple Club und von JAES. Und natürlich Physikexperten können das vielleicht noch mal etwas detaillierter und genauer erklären als ich. Aber ich starte jetzt mal mit dem groben Aufbau. Wir starten da mit Silizium. Das wird aus Sand gewonnen und daraus besteht die Solarzelle hauptsächlich. Das Silizium hat 4 Außenelektronen an dem Atom dran. Wir schauen jetzt mal in sehr genaue Strukturen rein. Und die einzelnen Siliziumatome, die verbinden sich mit anderen Atomen und teilen sich dann jeweils ihre Elektronen. Das kann man sich ein bisschen so vorstellen an Bildern, wie als ob die sich so aneinander festhalten. In die oberste Schicht von diesem Silizium wird aber ein anderes Element eingesetzt, namens Phosphor. Meistens ist es so. Und das hat eben 5 Außenelektronen, nicht 4 wie bei Silizium. Braucht das 5. aber nicht. Deshalb ist in dieser Struktur, wo die Atome sich wie festhalten, das 5. Elektron frei und kann sich deshalb auch frei bewegen. Was dann noch wichtig ist, in die untere Schicht, also unter dem Silizium mit Phosphor, wird ein weiteres Element hinzugefügt, namens Bor. Und das hat eben nur 3 Elektronen, das heißt ein Elektron zu wenig, beziehungsweise hat eben noch Kapazität, ein weiteres Elektron aufzunehmen. Und dieses überflüssige Elektron von dem Phosphor, was ja 5 Elektronen hatte, wandert deshalb zu dem Bor. Und das Bor hat dann eben 4 Elektronen. Wenn dann alle von diesem Bor-Atom 4 Elektronen haben, sind die natürlich glücklich, weil jetzt sind sie vollständig. Und dann entsteht eine ganz bestimmte Schicht, eine sogenannte Grenzschicht. Und da gibt es dann eben keine freien Elektronen oder Löcher mehr, weil alles 4 Elektronen besitzt. Durch dieses Wandern von den oberen Elektronen in die untere Schicht entstehen aber ein Plus- und ein Minuspol in dieser Solarzelle. Wenn dann jetzt die Solarzelle Sonnenlicht abbekommt, dann werden diese Elektronen, die gerade zu den Bohratomen gekommen sind, wieder gelöst. Und dieses Elektron ist ja negativ. Das heißt, es wandert zu dem davor entstandenen Pluspol hoch. Und da liegen dann die leitenden Schichten und die sind mit einem Kabel verbunden. Durch dieses Kabel fließt dann vom Pluspol zum Minuspol die Elektronen und dadurch wird eben Strom erzeugt. Und das geht dann immer weiter, da eben die Elektronen sich immer vom Pluspol zum Minuspol wegbewegen und dann wieder zu den Bohratomen gehen, wo sie eben diese Löcher wieder auffüllen mit den Elektronen. Und dieser Kreislauf, der Strom erzeugt, bleibt eben so lange erhalten, wie dann die Sonne scheint. Ohne Sonnenschein werden die Elektronen dann träge und bleiben dann einfach bei den Atomen, wo sie sich gerade befinden und es gibt keinen Strom mehr.
0: Danke, dass du uns dieses Verfahren erstmal runtergebrochen erklärt hast. Ich denke, jetzt haben wir schon mal einen ersten Überblick. Reicht denn dieses Verfahren schon für die Stromerzeugung?
1: Nee, das Verfahren an sich reicht noch nicht. Man braucht nämlich noch etwas mehr als die einzelnen Solarzellen. Die erzeugen nämlich alle gleich Strom. Aber elektrische Geräte, die wir ja eigentlich mit der Solaranlage betreiben möchten, brauchen Wechselstrom. Deshalb ist in der Solarzelle, in der Solaranlage noch ein Wechselrichter enthalten. Der wandelt diesen Gleichstrom, den die Solarzellen erzeugen, in Wechselstrom um und der kann jetzt am Ende dann auch genutzt werden. Das ist aber nicht das einzige Bestandteil, was oftmals noch zu einer Solaranlage gehört. Es gibt nämlich oftmals noch einen Batteriespeicher, der ist keine Pflicht, aber es lohnt sich meistens, den noch mit zu installieren. Dort kann nämlich überschüssiger Strom gespeichert werden. Dann gibt es auch noch die Einspeisung ins öffentliche Netz. Die ist auch ein Teil von einer Solaranlage, denn da wird einfach der Strom, der nicht gebraucht wird, in das Netz weitergeleitet und der Besitzer oder Besitzerin der Anlage erhalten dann eine Vergütung dafür. Und was oftmals jetzt auch noch ein wichtiger Bestandteil von Solaranlagen ist, ist eine Wallbox. Das ist ein bisschen wie so eine Tankstelle für zu Hause, wenn man ein E-Auto besitzt. Dann kann man nämlich sein Auto an der hauseigenen Solaranlage noch dazu aufladen.
0: Und dann kann man den Strom von seiner Solaranlage auch tatsächlich nutzen. Was muss denn noch beachtet werden, damit Strom erzeugt erzeugt werden kann von Solaranlagen.
1: Da ist es vor allem wichtig, auf die Anbringung zu achten. Denn natürlich ist es von Vorteil, wenn die Fläche, wo die Solaranlage angebracht wird, verschattungsfrei ist. Das heißt, dass da keine Schatten sind und möglichst viel Sonne da drauf fällt. Am besten ist eine Südausrichtung, da wird am meisten Strom erzeugt. Aber Ausrichtungen nach Westen und nach Osten sind auch noch gut, weil da erzeugt man dann vor allem morgens oder abends noch etwas länger Strom. Und dann ist auch noch die Neigung von dem Dach sehr, sehr wichtig. Empfohlen wird da am besten eine Neigung von 30 Grad. Unter 25 Grad und über 60 Grad können Stromgewinne bis zu 10% verringert werden. Also man produziert trotzdem noch Strom, aber nicht mehr so viel, wie wenn es eine gute Neigung hätte. So zumindest die Verbraucherzentrale.
0: Jetzt wissen wir Bescheid, wie Solaranlagen denn am besten funktionieren. Und wir haben schon so viel über Solaranlagen gesprochen, uns aber noch nicht die Herstellung und auch die Entsorgung angeschaut. Das tun wir gleich nach der Musik.

0: Solar Power von Lord hier im Störmelder und der Song beschreibt ganz schön gut, um was es heute geht, denn es geht um Solaranlagen. Gerade habt ihr schon erfahren, wie solche Anlagen funktionieren. Die Funktionsweise haben wir euch erklärt. Jetzt soll es aber noch darum gehen, wie eigentlich die Herstellung aussieht, aber auch das Recycling und die Entsorgung sind alles wichtige Fragen, die klären wir jetzt hier im Störmelder. Lisa, wie werden denn solche Solaranlagen überhaupt hergestellt?
1: Laut Solarprofis ist das Ganze ein ziemlich komplexer Prozess, nämlich startet der bei der Gewinnung von dem Material. Silizium wird aus Quarzsand gewonnen und dann stecken in Solaranlagen auch noch kleine Mengen Silber. Die meisten Solaranlagen haben einen Aluminiumrahmen und außerdem ist ein wichtiger Bestandteil noch die Kunststoff- und Glaslaminierung. Soweit erstmal die wichtigsten Bestandteile. Das sind keine knappen oder kritischen Rohstoffe, was schon mal sehr gut ist. Silizium muss dann zuerst gereinigt und geschnitten werden und wird dann auch in Öfen noch weiter behandelt und beschichtet. Dann kommt es zur Montage und auch schon zur Laminierung, damit die Solaranlagen stabil und geschützt sind. Die meisten Solarmodule, die werden hier in Deutschland aus China importiert. Das schreibt die Tagesschau. Und trotzdem haben Solaranlagen eine gute Ökobilanz, nämlich verursacht eine Kilowattstunde Solarstrom 40 Gramm CO2. Und wenn man das mal vergleicht, eine Kilowattstunde Braunkohle, die entspricht 1000 Gramm CO2 alleine durch den Brennstoff. Da ist noch nicht mit eingerechnet, dass man natürlich auch Kraftwerke bauen muss, um eben Braunkohle zu verbrennen. Und dann ist es so, dass quasi durch die Solaranlagen auf jeden Fall eine CO2-Einsparung möglich ist. Man kann das Ganze aber auch nochmal optimieren, wenn man nämlich die Herstellung in Europa macht, dann spart man sich den Transport. Und auch durch rahmenlose Paneele kann der CO2-Verbrauch nochmal gesenkt werden, so das Fraunhofer-Institut.
0: Solaranlagen sind also noch nicht so umweltschädlich, wenn sie hergestellt werden. Was natürlich noch praktisch wäre, um die CO2-Bilanz nochmal zu senken, wäre ja, wenn man sie recyceln kann. Geht das denn?
1: Ja, das geht ganz gut. Es ist theoretisch ein vollwertiges Recycling möglich. Gerade der Aluminiumrahmen und auch die Kupferkabel, die werden schon recycelt. Das Glas kann auch recycelt werden, wird dann zum Beispiel zu Glaswolle weiterverarbeitet, die dann allerdings nicht mehr recycelbar ist. Weniger gut ausgebaut ist der Gebrauchtwarenmarkt für Solarmodule. Das ist jetzt nicht direkt Recycling, aber auch da kann man ja Solarmodule dann einfach wiederverwenden, was ja nochmal besser ist, als sie quasi in die Bestandteile auseinanderzubauen. Laut Tagesschau ist dieser Gebrauchtwarenmarkt allerdings noch nicht ausreichend entwickelt und die Module werden oftmals ins Ausland verkauft oder hier in Deutschland eingelagert.
0: Wenn die Module dann ihre Arbeitszeit sozusagen geleistet haben, muss man sie natürlich, wenn sie nicht recycelt werden sollen, richtig entsorgen. Wie macht man das?
1: Die Solarpaneele, die enthalten zum Glück keine giftigen Schadstoffe. Daher sind Solarpaneele normaler Elektroschrott. Aktuell ist es so, dass sie weniger als 1% des Elektroschrotts ausmachen. In Zukunft wird sich das aber natürlich ändern, dadurch, dass Solarpaneele immer mehr werden. Entsteht auch deutlich mehr Elektroschrott. Der Elektroschrott könnte sich dann bis 2030 tatsächlich verdoppeln, so einige Hochrechnungen. Und es ist deshalb wichtig, auf jeden Fall das Recycling weiterhin auszubauen und da industrielle Maßstäbe zu setzen und auch Photovoltaikanlagen möglichst lange zu nutzen. 25 bis 30 Jahre kann man sie mindestens nutzen.
0: Dann hoffen wir mal, dass das noch weiter ausgebaut wird und auch das Recycling noch besser stattfindet. Ihr seid jetzt also gut informiert über die Herstellung, über die Entsorgung und auch schon über die Funktionsweise. Worüber wir noch gar nicht gesprochen haben, das sind aber, was für Vorteile und vielleicht auch was für Nachteile Solaranlagen eigentlich so mit sich bringen. Das machen wir gleich noch nach der Musik. Und weil so eine Solaranlage ganz schön viel Energie bringt, also ganz schön viel Power, hören wir jetzt den Song von Ellie Goulding mit Power.

0: Mikro sind Rosa und Lisa hier im Störmelder auf Radio Störfunk. Wir sprechen heute über Solaranlagen und wollen da jetzt zum Schluss noch mit einem Fazit die ganze Sache abrunden. Welche konkreten Vorteile hat denn eine Solaranlage?
1: Da gibt es erstmal ganz schön viele. Heimwatt hat da eine gute Liste zusammengestellt, die strukturiert uns eine gute Übersicht bietet, meiner Meinung nach. Der erste Vorteil, den es bei Solaranlagen gibt, ist natürlich, dass es umweltfreundlich ist, denn man produziert umweltfreundlichen Strom. Das heißt, man benötigt keine fossilen Brennstoffe und es gibt auch fast kein CO2 von der Bilanz her. Bis auf die Produktion, was du ja vorhin schon angesprochen hast. Aber trotzdem ist es ja immer noch sehr, sehr nachhaltig. Und was ich auch noch gelesen habe zu diesem Punkt, weil das ja oftmals als Gegenargument genommen wird, die Produktion von Photovoltaikanlagen sei nicht nachhaltig. Es könnte tatsächlich sein, dass das bald ein sehr, sehr geringes Problem bis gar kein Problem mehr sein könnte, wenn die Produktion auch mit erneuerbaren Energien ablaufen würde, weil dann wäre die ganze Produktion an sich wieder klimaneutral. Auch jetzt schon, hast du ja vorhin schon dargestellt, ist die Klimabilanz und die CO2-Bilanz von der Produktion sehr, sehr gering tatsächlich. Ein zweiter Vorteil von einer Solaranlage ist natürlich, dass es gleichzeitig auch ein kostenloser Strom ist. Nicht nur umweltfreundlich, sondern auch kostenlos und die Quelle, aus der man das bezieht, ist so gut wie unerschöpflich, da es ja eben die Sonne ist. Der dritte Punkt, der hängt damit zusammen, die Stromkosten werden deutlich gesenkt. Anfangs ist die Ersparnis vielleicht noch nicht direkt so stark zu sehen nach den ersten ein, zwei Jahren, aber vor allem langfristig zahlt sich das beachtlich aus, weil man eben große Einsparungen machen kann. Vor allem, wenn man ein bisschen schaut, dass man den Strom eben nutzt, wenn er auch gerade produziert wird am Dach oder eben einen Speicher nutzt. Der vierte Vorteil ist, dass man noch geschützt ist vor den steigenden Strompreisen. Man ist eben unabhängiger vom Netzbetreiber und kann eben den eigenen Strom dann beziehen und sich den auch etwas einteilen. Der fünfte Vorteil ist, dass die Module von der Photovoltaikanlage oder Solaranlage ganz schön langlebig sind und wartungsarm. Wir haben es vorhin schon gehört, bis zu 25 oder bis zu 30 Jahren produzieren die zuverlässig Strom und die sind auch sehr, sehr selten, dass man Wartungsarbeiten bräuchte, zum Beispiel zum Reinigen oder zum Überprüfen. Und der letzte Vorteil, den man noch hat, das haben nur manche von den Betreibern von Solaranlagen, ist, dass man die Elektromobilität noch nachhaltiger gestaltet, weil wenn man über die Wallbox lädt, dann ist das Tanken günstig bzw. kostenlos und vor allem noch emissionsfrei, was eben nochmal zu dem Nachhaltigkeitsaspekt einen großen Beitrag leistet.
0: Das sind schon mal viele Punkte, die für eine Solaranlage sprechen. Gibt es denn auch Nachteile?
1: Ja, es gibt Nachteile, die muss man natürlich ansprechen. Da muss ich aber schon mal sagen, es gibt auch meistens Lösungen dafür. Der erste Nachteil ist natürlich, dass die Stromproduktion abhängig vom Wetter ist. Denn wenn die Sonne nicht scheint oder nur sehr spärlich zu sehen ist, gibt es eben nur eine geringe oder gar keine Stromproduktion. Da gibt es aber eine gute Lösung, nämlich Stromspeicher, die ich vorhin schon angesprochen habe. Der speichert dann direkt im Haus den überschüssigen Strom und man kann dann den immer noch benutzen. Und es wird auch niemals so sein mit einer Solaranlage, dass man gar keinen Strom hat, denn man kann ja trotzdem immer noch aus dem Netz Strom beziehen, wenn man es dann tatsächlich braucht. Ein weiterer Nachteil ist, dass es anfangs eine große Investition ist, denn die Solaranlage ist natürlich finanziell schon etwas Größeres. Laut Heimwatt liegen die Preise für ein Einfamilienhaus gerade zwischen 19.000 und 35.000 Euro und der Batteriespeicher kostet natürlich auch. Tatsächlich gibt es da aber manche Förderungen, die man da beantragen kann und der Preis ist dann auch nach wenigen Jahren durch eben die Ersparnisse, die man erwirtschaftet, dann auch wieder drin bzw. gleicht sich dann aus. Der letzte Nachteil, der oftmals noch genannt wird, ist, dass es eine große Bürokratie gibt bzw. steuerliche Pflichten, die man beachten muss und die sind aber trotzdem noch in einem Rahmen überschaubar und es gibt inzwischen auch sehr viel gute Unterstützung, beispielsweise im Netz, aber auch vor Ort bei Experten, die man da nach Hilfe fragen kann.
0: Damit haben wir jetzt auch noch einige Nachteile gehört. Und wenn sich unsere Zuhörer jetzt fragen, soll ich mir denn jetzt eine Solaranlage aufs Dach tun oder nicht? Oder wo auch immer soll man Solaranlagen hinbauen? Welches Fazit kann man dann daraus ziehen?
1: Da kann man das Fazit ziehen, dass Solarenergie auf jeden Fall eine der saubersten und zukunftssichersten Energien ist. Vor allem als Privatperson gibt es da eben große Vorteile, eben dass man keine fossilen Energien und auch keine Atomkraftwerke unterstützt, dass man eben selber aktiv an Stromkosten spart, was man dann auch später selber in seiner Stromrechnung sehen kann, und man eben auch noch aktiv Strom produziert, was eben dann nachhaltig auch eingespeist werden kann und das ganze Stromnetz dann eben noch ein bisschen nachhaltiger werden kann. Natürlich muss man sagen, die Entscheidung muss gut organisiert sein und gut geplant sein. Da gibt es ja, wie gesagt, gute Ratgeberartikel oder auch Personen, die ihre Erfahrungen im Netz teilen. Da gibt es inzwischen eine große Informationsbreite, und wenn die Solaranlage dann am Ende also gut geplant ist, hat man auf jeden Fall eine Investition, die sich jahrzehntelang lohnt und einfach zu einer besseren Welt beiträgt.
0: Danke für dieses abschließende Fazit zu Solaranlagen. Hier im Störmelder auf Radio Störfunk hört ihr noch die Veranstaltungstipps und das Wetter für heute. Da unterstützt uns heute auch mal wieder Annikö, unsere Praktikantin. Jetzt gibt's aber noch mal Musik für euch.

0: Der Sonnenschein, den ihr heute hoffentlich genießt, hat im heutigen Störmelder eine besondere Rolle gespielt. Wir haben uns nämlich mit Solaranlagen befasst. Dazu haben wir uns verschiedene Typen von Solaranlagen angeschaut, auch die neue hier in Schwäbisch Hall, und herausgefunden, wie Photovoltaikanlagen funktionieren. Außerdem konntet ihr mehr zur Herstellung, dem Recycling und der Entsorgung von Solarpanelen erfahren und am Ende ein Fazit aus Vor- und Nachteilen hören. Am Mikro waren Rosa und Lisa. Wir wünschen euch einen schönen Nachmittag.
1: Tschüss!

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Na, hier ist das Mikro. Egal ob Montagabend oder Freitagnachmittag, die Uhrzeit ist heute eigentlich egal. Hauptsache, die Nadel setzt auf. Willkommen zur Flower Power Hour hier auf deinem Radio Störfunk. Denn diese Ausgabe der Flower Power Hour ist wieder eine Open Session. Was bedeutet das? Eine Stunde ohne festes Motto. Keine chronologische Musikgeschichte, keine Hitparade, kein Oldie-Dudelfunk, sondern eher eine kleine nächtliche Reise durch die seltsameren Ecken der späteren 60er Jahre. Zwischen Psychedelia, Freakbeat, West Coast Folk und Songs, die manchmal klingen, als hätten ihre Bands beim Aufnehmen beschlossen, einfach mal zu schauen, was heute Abend noch so passiert, wenn man die Studiotür einen Spalt zu weit offen hält. Bekanntes trifft hier heute auf Obscures. Große Namen auf beinahe vergessene Bands. Und manchmal klingt es vielleicht auch so, als hätte man nachts zufällig einen Radiosender aus einer anderen Realität erwischt. Das wäre doch schön. Mit dabei sind heute unter anderem die Beatles, Jimi Hendrix, Janis Joplin, aber eben auch Gruppen wie Ultimate Spinach oder The Peanut Conspiracy. Also, Licht etwas dimmen, Kopfkino einschalten und los geht's mit den Beatles und Only a Northern Song.

Blind Faith mit Can't Find My Way Home. Und der wunderbaren Stimme von Stevie Winwood. Ich verrate nicht zu viel, wenn ich sage, den hören wir nachher nochmal. Allerdings nicht mehr mit Blind Faith. Aber jetzt kommen wir erstmal zu einem anderen Song, bei dem man sich zu Recht vielleicht fragen könnte, wie um alles in der Welt hat sowas Ende der 60er Jahre überhaupt veröffentlicht werden können. Ich rede von Jason Krest. Gehört ja nie zu den ganz großen Nummern der Psychedelia. Aber genau solche Bands möchte ich in den Open Sessions spielen. Black Math klingt für mich gleichzeitig verspielt und unheimlich und völlig neben der Spur. Fast wie britische Popmusik nach zu wenig Schlaf und ein bisschen zu viel Räucherstäbchen. Und genau deshalb passt der Song perfekt in diese Sendung. Hier ist Black Math von Jason Krest.

Tja, die Realität bleibt heute Abend weiterhin leicht unscharf. Und damit kommen wir von der Peanut Butter Conspiracy und It's a Happening Thing zu Caleb Query und Baby, You're Freezing

0: Platte der Woche.
1: Ja, was hören wir denn da eigentlich die ganze Zeit? Das, was wir gerade die ganze Zeit hören, ist A Kaleidoscope of Sounds. Psychedelic and Freak Beat Masterpieces. Weil manchmal ist eine Platte kein Album im klassischen Sinne, sondern eher eine geheime Seitentür. Eine Tür hinein in Killerclubs, verrauchte Studios und Bands, die nie groß genug wurden, um Stadionrock zu werden, aber genau deshalb bis heute faszinierend sind. Und A Kaleidoscope of Sounds ist genau so eine Platte. Die habe ich neulich gefunden, eine Compilation aus dem Jahr 2018, randvoll mit Psychedelia, Freakbeat und obskuren Perlen der späten 60er Jahre. Und das Schöne daran ist, die Platte versucht gar nicht erst, die großen Hits der Flower Power Ära nochmal abzuspielen. Das ist kein Best of Summer of Love, keine Nostalgie-Show, sondern eher eine musikalische Landkarte der seltsamen Ecken der 60er Jahre. Und hier trifft sich eben britischer Freakbeat und West Coast Psychedelia, Garage Rock auf schwebenden Pop, und manchmal wirken die Songs auch so, als hätte jemand mitten in der Aufnahme beschlossen, die Realität ein kleines bisschen zur Seite zu schieben. Genau deshalb passt die Compilation auch heute perfekt zu der Open Session und hat mir die Kuration für die Sendung ein bisschen erleichtert, denn viele Bands dieser Sendung bewegen sich genau in diesem Zwischenraum. Nicht ganz Mainstream, nicht völlig Underground, aber eben voller Ideen. Und man hört darauf fassige Gitarren, taumelnde Orgeln, mehrstimmige Harmonien. Aber was erzähle ich denn? Was erzähle ich denn? Nicht Nostalgie, sondern Neugier. Damit machen wir jetzt weiter. Melancholisch, schwebend und leicht verwittert. Fast so, als würde der Song langsam im Nebel verschwinden. Hier ist Tyndall Abbey mit B-Side.

0: Tyndon Abbey mit B-Side. Demnächst muss ich dann Vacuum Cleaner nochmal spielen. Aber jetzt kommen wir erstmal zu unserer Rubrik Die Geschichte hinter dem Song.
1: Die Geschichte hinter dem Song. Bei der heutigen Geschichte hinter dem Song könnte man sich fragen, was bitte ist denn an dem Lied so besonders? Keine Band, keine Gitarre, keine zweite Stimme, nur Janis Joplin. Und ein Lied, das gleichzeitig komisch, traurig und erstaunlich bissig ist. Mercedes-Benz wirkt wie eine akustische Polaroid-Aufnahme. Leicht schief, spontan, ungefiltert und gerade deshalb unglaublich lebendig. Denn die Geschichte hinter diesem Lied beginnt auch nicht im Tonstudio, sondern an einem Kneipentisch in Kalifornien. In einem Bierdeckel-Moment der Musikgeschichte. Im Sommer 1970 saß Janis Joplin mit Freunden in einer Kneipe in Port Chester, New York. Mit dabei war unter anderem der Beat-Poet und Schriftsteller Michael McClure. Die Runde spielte mit spontanen Textideen und satirischen Zeilen. McClure improvisierte ein kleines Gedicht über Konsum und gesellschaftliche Sehnsüchte. Und Janis sprang sofort darauf an. Innerhalb weniger Minuten entstand daraus die Grundidee zu Mercedes-Benz. Oh Lord, won't you buy me a Mercedes-Benz? Was zunächst fast lustig klingt, ist eigentlich eine bissige, kleine Satire. Denn Ende der 60er hatte sich vieles verändert. Aus der Hippie-Utopie wurden langsam Alltag, Karriere und Konsum. Selbst die Gegenkultur begann langsam vom amerikanischen Traum zu träumen. Und genau darüber macht sich Janis Joplin hier ein wenig lustig. Das Faszinierende? Der Song wurde praktisch ohne Vorbereitung aufgenommen. Sogar das kurze Lachen am Anfang der Aufnahme blieb einfach drauf. Man hört förmlich den Raum, die Luft, den spontanen Moment. Gerade deshalb wirkt der Song bis heute so direkt und menschlich. Fast wie eine private Aufnahme, die zufällig auf einer Platte gelandet ist. Veröffentlicht wurde Mercedes-Benz später auf dem Album Pearl. Und rückblickend bekommt der Song noch eine ganz andere Bedeutung. Denn nur wenige Tage nach der Aufnahme starb Janis Joplin im Alter von nur 27 Jahren. So wurde aus dieser spontanen Studioidee ungewollt eines ihrer letzten musikalischen Statements. Kein großes Finale, keine orchestrale Abschiedshymne, nur eine Stimme, allein im Raum.
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The Mindflowers. Was ist denn das hier? Jetzt hat doch gar nicht dran. Ihr kommt heute ja auch gar nicht. Sag mal, wo kam denn das jetzt her? Vielen Dank auch. Ich wollte jetzt einfach ein hohes Lied auf Ultimate Spinach singen mit den Mindflowers, weil die einen so richtig schön wegdriften lassen. Und davor hatten wir die Poets mit In My Tower. Und nachdem wir in der letzten halben Stunde den Oldie-Dudelfunkhörer alle beiseite und abschalten ablassen, können wir jetzt ja zu den amtlichen Geschichten kommen, ja, die dann auch wieder der ein oder andere kennt. Ich habe am Anfang gesagt, wir spielen nochmal was und wir hören dann auch Stevie Winwood. Hier ist die Spencer Davis Group mit Georgia on My Mind und danach Mr. Jimi Hendrix.

Man mag sich ja darüber streiten, ob jetzt Keith Moon oder John Bonham der beste Schlagzeuger ist. Aber auf Nummer 3 ist auf jeden Fall Mitch Mitchell von Jimi Hendrix. Denn wer da mithalten kann bei Jimi Hendrix, der hat es definitiv verdient, die Nummer 3 zu sein. Und damit endet die Open Session der Flower Power Hour für heute. Es hat mich gefreut. Und ihr wisst ja, make love, not war. Am Ende hören wir jetzt noch Sgt. Pepper, Lonely Hearts Club Band.

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0: Ja, liebe Hörerinnen und Hörer von Radio Störfunk Schwäbisch Hall und Kreisheim in der Akademie der Weltmarktverlierer begrüße ich Sie und sitze an diesem heißen Vormittag im Studio mit einem vollen Programm. Und es wurde hier in Schwäbisch Hall wieder gefeiert, die ganze Nacht lang. Ich wohne ja hier in der Innenstadt neben der Radiostation. Und in meinen Gedanken ist eben die Kriegssituation und die Situation unserer Erde präsent. Und ich genieße wohl auch mein Leben, so wie ihr alle auch. Aber ich habe gelernt aus der Geschichte, dass die Privatisierung und das Zurückziehen in den Konsum und in die Medien, in die kleinen Nischen, in denen man auch gerne sich gut fühlt, als in der Kunst, in der Musik oder sonst wo, dass es passieren kann, so wie in der Ukraine, dass plötzlich ein Krieg hereinbricht über die Menschen. Und so sehe ich es heute. Und ich wundere mich darüber, wie wenig die Menschen sich befassen damit, wie die Kriegsvorbereitungen auch vom Westen von uns betrieben werden. Gerade kam Ursula von der Leyen im Radio, die war im Baltikum und dort ist natürlich Alarmstimmung. Und auch die Menschen dort erkennen nicht, dass alle Verteidigungen, die der Westen macht, weiter nach Osten vorzudringen, in die Ukraine, dass das für Russland eine Bedrohung ist. Verteidigung ist Krieg. Und die Kriegsbereitschaftseuphorie bei uns kann ich nur ganz schwer aushalten. Und im Wesentlichen geht es also um diese Frage wieder, weil ich eben weiß, Frieden ist nicht alles, aber ohne Frieden ist alles nichts. Und wie bitter müssen die Menschen in Kiew bezahlen jetzt, dass sie diese Situation nicht richtig verstanden haben, dass natürlich einerseits Russland für sie eine Bedrohung sein kann, andererseits aber natürlich der NATO-Vorstoß in ihr eigenes Land bis an die Grenze Russlands auch eine Bedrohung ist und die Reaktion eines Angriffskrieges völlig inakzeptabel, aber sie ist historisch zu verstehen und man muss sich auf die Seite immer des Gegners stellen, was Helmut Schmidt und viele gesagt haben. Man muss sich in die Schuhe des Gegenübers stellen und dann Vertrauen bilden und nicht aufrüsten. Und das ganze Thema, wie gesagt, heute in meiner Sendung, das World Organic Forum in Kirchberg läuft wieder mit einem Friedensfestival. Es gibt eine Reihe von Veranstaltungen, auf die ich hinweisen werde und ich wünsche Ihnen mit der von mir ausgewählten Musik dennoch eine gewisse Freude am Leben, die ich auch immer noch habe, auch wenn ich daran denke, wie sollen meine Enkel in 20, 30 Jahren mit dieser Schuldenlast leben und wie sollen sie in dieser Welt leben, wo so viel Unrecht herrscht. Also, einen schönen guten Morgen hier.
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1: Ja, wieder und wieder habe ich in der Sendung hier, genauso wie Rolf, versucht aufzuzeigen, dass ihr alle erkennen könnt, wie der Westen den Krieg in die Ukraine brachte. Da gibt es Fachliteratur von Nicht-NATO-Quellen. Der frühere NATO-General Kujat hat ausführlich beschrieben, er war immer beteiligt an den NATO-Russland-Beziehungen und Pakten. Er hat genau beschrieben, wie der Westen das storniert hat, und zwar ab dem Jahr 94, 97 aus den USA kommend, wo Brzezinski in seinem Buch die Supermacht USA beschrieben hat, wo die Ukraine stehen soll nach Auffassung der US-imperialen Strategen. Und deshalb, wenn heute wieder aufgerüstet wird, so ist das klar für die Russen aus ihrer geschichtlichen Erfahrung von 30 Millionen Toten im Zweiten und Ersten Weltkrieg, ist es doch eine Bedrohung. Versteht ihr das nicht? Ich verstehe das nicht, dass nicht mehr Leute das wissen. Und ich bin dankbar, dass Johannes Wader, Konstantin Wecker und Reinhard May diese Lieder singen, die immer wieder mir denken, Mensch, vielleicht irgendwie merken doch immer mehr in unserem Land. Man braucht Geld, um die Bösen zu töten. Ein Zitat des US-Kriegsminister Hexet. 900 Milliarden für Kriege als legales Mittel der Politik werden in diesem Jahr ausgegeben. Und bis 2035 soll das um 10% jährlich steigen auf dann 2.700 Milliarden. Das sind $340 pro Kopf. Und allein 4% würden ausreichen, um den Hunger auf der Welt zu bekämpfen. Und die Schuldenlast für die zukünftigen Generationen ist doch atemberaubend. Es läuft doch in die falsche Richtung, liebe Hörerinnen und Hörer. Das muss doch jeder erkennen. Und deshalb müssten mehr Leute aufstehen in Deutschland. Aber wie vor dem Ersten Weltkrieg auch, ist der Widerstand gering. Und wenn man heute über Frieden redet oder sagt, ja, eigentlich ist dieses Kriegsverbrechen, des Angriffskriegs, scharf zu verurteilen. Andererseits, es gibt Gründe dafür, dass Russland eben sich so verhält, und deshalb muss man mit denen reden. Jetzt komme ich zu diesem World Organic Forum am Schloss Kirchberg, und die Akademie Schloss Kirchberg hat dort das Thema Frieden neu denken, Peace for Future, auf die Liste gesetzt. Und diese Parole, am 12. Juli beginnt diese Tagung mit einem Friedensfestival. 12. Juli. Die Förderung des Friedens in einer sich wandelnden Welt muss immer gesehen werden im Kontext auch Frieden mit der Natur. Das Projekt Peace for Future zielt darauf ab, mit Menschen Friedensthemen zu entwickeln und ein Netzwerk für Friedensengagierte zu schaffen. Es fördert eine neue Friedenskultur, die auf Zusammenarbeit und konstruktiver Konfliktlösung basiert. Von militärischer zu ziviler Sicherheit. Ein weiterer Ansatz besteht darin, die militärische Sicherheitspolitik zugunsten einer zivilen Sicherheitsstrategie zu überwinden. Das beinhaltet die Förderung von Präventionsmaßnahmen und die Schaffung gerechter wirtschaftlicher Bedingungen, um langfristigen Frieden zu sichern. Zwischenbemerkung: Die sogenannte strukturelle Gewalt von Elend und Armut ist die Hauptwurzel des Krieges, und die Umverteilung aus diesen armen Ländern noch weiter in die reichen Börsentaschen, das ist doch ein perverser kapitalistischer Militarismus, der nicht übertroffen werden kann. Und interessant eben, es geschieht vor unseren Augen, und jeder Hörer, jede Hörerin kann es ja wissen oder auch nachlesen. Dritter Punkt aus diesem Aufruf: Reflexion über die Vergangenheit. Anlässlich des 81. Jahrestags des Endes des Zweiten Weltkriegs wird betont, wie wichtig es ist, aus der Geschichte zu lernen und Verantwortung für eine friedensorientierte Zukunft zu übernehmen. Frieden beginnt mit individuellem Handeln und dem Engagement der Gesellschaft, beides. Die Friedensbewegung der 68er Jahre und der 90er Jahre, was ist daraus geworden? Friedensaufrufe von Albert Schweitzer, was lernen wir davon? Kurz gesagt, das Konzept Frieden neu denken erfordert eine umfassende Auseinandersetzung in der Gesellschaft. Und entscheidend ist, dass die verschiedenen Akteure, verschiedenen Friedensbewegungsgruppen, verschiedenen NGOs, also Nichtregierungsorganisationen, zusammenarbeiten. Und die Akademie für ökologische Land- und Ernährungswissenschaft Schloss Kirchberg hat eben ein Programm aufgelegt, das an 3 Tagen sich beschäftigt. Und es geht los, nur mal zum jetzt Friedensfestival am Sonntag. Es geht los um 11 Uhr mit einem ökumenischen Gottesdienst für den Frieden. Dann Mittagsbuffet und ab 13 Uhr werden Stände im Marstall und Rosengarten im Schloss aufgebaut. Und es kommen viele Redner aus Gruppen zu Wort. Eben Rudolf Bühler, Professor Franz Theo Gottwald, der Chefberater, kann man sagen. Jürgen Resslin kommt hier, Peter Eichelin, Sicherheit neu denken. Dann Bernhard Geier spricht, Dr. Eberhard Müller über Peace for Future, Chestaravat, Indien, Emmanuel Sanchez-Diaz, Dominikanische Republik und Caroline Keller spricht, Koordination der Weltwärtsbewegung, Heinz Kohlmanns. Und unter anderem werde auch ich sprechen zu dem Thema Nein, meine Söhne gebe ich nicht, Frieden für die Ukraine, Waffenstillstand sofort, Entspannung mit Russland. Russland ist nicht unser Feind. Die weiteren Programmpunkte werde ich dann anschließend nach dem nächsten Lied auch noch vortragen.

0: Und lassen Sie mich zum Hauptthema des heutigen Frauenstags kommen. Frieden. Frieden ist angesagt, Frieden unter den Menschen, Frieden mit der Natur. Und ich werde auch noch was zum sozialen Frieden sagen. Frieden unter den Menschen, Frau Pfarrerin hat es schon zitiert. Ich darf hierzu ebenso Albert Schweitzer zitieren mit seinem ethischen Imperativ Ehrfurcht vor dem Leben und seine Mahnung an die Menschheit, Frieden oder Atomkrieg, welcher 1954 bei seiner Rede bei der Verleihung des Friedensnobelpreises in Oslo als Headline gewählt hat. Frieden oder Atomkrieg gibt es auch in Buchform mit dem Vorwort von Erhard Eppler, einem unserer Haller Mitbürger, welcher erst vor 2 Jahren verstorben ist. Und nachdem seine Nobelpreisrede nicht sonderlich gefruchtet hat, hielt Albert Schweitzer nochmals über Radio Oslo 3 eindringliche Reden für den Frieden, welche über 150 Radiostationen in 50 Ländern live übertragen wurden. Man muss auch wissen, seit seinem öffentlichen Eintreten für den Frieden auf der Welt wurde Albert Schweitzer von der großen Politik gemieden, erstaunlicherweise insbesondere von der westlichen Seite und nachdem er anschließend dann vom Osten hofiert wurde. Sein Friedenswille wurde als naiver, wirkungsloser Pazifismus zurückgewiesen. Und auch heute, liebe Versammelte, braucht es Mut, für den Frieden einzustehen und angesichts der aktuellen Bedrohungsszenarien ist der Geist Albert Schweitzers und seine Mahnung für den Frieden die wichtigste Botschaft überhaupt. Und vielen Dank. Und ich sehe da auch Parallelen, die heutige Zeit, wer öffentlich für den Frieden eintritt, wird von den Medien und der Politik kritisch beäugt, bestenfalls als naiv angefeindet oder gleich als rechtsstehend. Meine Damen und Herren, das ist falsch. Wir Bauern, das ist unsere Tradition, wir stehen für Frieden und möchten das auch heute unterstreichen. Dankeschön. Denn dies muss ins Gegenteil umgekehrt werden, diese Anfeindungen. Wir brauchen endlich und dringend Frieden auf der Welt, dies im Osten wie im Süden. Wir brauchen Friedenserziehung in den Schulen und nicht Propaganda für Kriegstüchtigkeit. Botschaft ist, dass wir den Krieg aus ethischem Grund verwerfen, nämlich weil er uns der Unmenschlichkeit schuldig werden lässt. Seine Forderung lautet, das Ziel, auf das von jetzt bis in alle Zukunft der Blick gerichtet sein muss, ist, dass völkerentzweiende Fragen nicht mehr durch Kriege entschieden werden können. Die Entscheidungen müssen friedlich gefunden werden. Und weiteres Zitat, nur das Denken, in dem die Gesinnung der Ehrfurcht vor dem Leben zur Macht kommt, ist fähig, die Zeit des Friedens in unserer Welt anbrechen zu lassen. Gedenken wir über 1,5 Millionen tote Menschen und Verwundete sowie der Zivilbevölkerung im Osten in den letzten 3 Jahren. Die Verantwortung liegt bei all denen, welche den Krieg vorantreiben, anstatt Friedenspolitik forcieren. Und über 50.000 Tote gab es nun auch in Palästina, bis es vor 2 Wochen endlich zum Waffenstillstand kam.
1: Ja, über 1000 Zuhörerinnen und Zuhörer am Bauerntag an Lichtmess 2025 haben diese Rede von Rudolf Bühler gehört. Und das wird eben auch Thema sein. Und entscheidender Ansatz auch von Rudolf Bühler und auch von mir ist, dass eben alle Friedensgruppen gemeinsam nur etwas erreichen können. Das heißt, das Friedensforum, das Friedensnetz, im Grunde auch der Club Alpha könnte wieder mal eine Friedensorganisation werden, was ja in früheren Jahrzehnten mehr der Fall war. Und alle kirchlichen Gruppen, alle, die erkennen, es ist 5:12 in dieser Frage der Kriegsvorbereitung. Und wie ich schon gesagt habe, alle unsere Verteidigung basiert darauf, dass wir mehr Sicherheit wollen. Aber die herrschenden Politikeliten konstruieren damit mehr Unsicherheit. Und die Kriegstüchtigkeit als ein Staatsziel ist geradezu pervers, wenn man hört die Reden dieser regierenden Militärmenschen in Berlin und Brüssel und so weiter. Und auch im Haller Tagblatt heute Morgen stand auch, dass auch die NATO in Europa im Grunde insgesamt 3-4-fach überlegen ist den russischen Möglichkeiten. Und SIPRI Stockholm hat festgestellt, dass die russischen Rüstungsausgaben erstaunlicherweise zurückgegangen sind. Und hier im Westen, zusammen mit USA, hat die NATO eben eine 10-fache Überlegenheit, auch wenn in einzelnen Waffensystemen Russland aufgrund der Weltkriegserfahrungen im Zweiten Krieg dort andere Waffengattungen auch eine Rolle spielen. Und was das im Moment mit diesen Drohnenangriffen eine Inszenierung beschrieben wird, die beidseitig ist. Denn natürlich, die hybride Kriegsführung war in der Ukraine und ist in Osteuropa zu sehen. Und das ist eine Bedrohung für Russland. Wer das nicht versteht, keine Ahnung. Und wie gesagt, Rudolf Bühler hat es darauf hingewiesen, auf das Motiv dieser 3 Tage ab Montag, Frieden unter den Menschen. 13. Juli beginnt es um 9 Uhr mit einer Eröffnung. Dann geht es um Biolandbau, dann spricht um 13.30 Uhr Jürgen Kresslin, Frieden unter den Menschen und mit der Natur. Jürgen ist ja einer der herausragenden Rüstungskritiker und er war schon vor 40 Jahren, als er, wie ich noch bei den Grünen war, war auch in Schwäbisch Hall und auch später noch. Er ist wirklich ein hochkompetenter Referent. Und dann gibt es verschiedene Themen. Frauen und Frieden, Sicherheit neu denken, sehr wichtig. Dr. Eberhard Müller und Peter Eichlin haben eine Arbeitsgruppe am Montagnachmittag. Ich werde auch eine Arbeitsgruppe zusammen mit Christina Bühler machen, wo es um Frieden und Tradition geht im Kulturraum von Landwirtschaft und Gesellschaft. So, dann abends gibt es einen Film, Ehrfurcht vor dem Leben. Das Ganze findet man natürlich auch im Internet. Dann Dienstag, 14. Juli, Frieden mit der Natur. Es geht um Tierwohl, Frieden mit den Tieren. Es spricht der Renate Künast, die frühere Bundesministerin für Landwirtschaft. Dann gibt es ein Podium zum Weltfrauentag und nachmittags verschiedene Themen noch in Arbeitsgruppen und Foren. Solidarische Wirtschaft in der Landwirtschaft. Wie gesagt, strukturelle Gewalt, vor allem in der Landwirtschaft mit dem Landraub, das ist ja eine Ursache von Kriegen und vielen Konflikten, gerade auch in Afrika. Und ich war ja gerade in Südafrika, wo es ein sogenanntes grünes Ubuntu gibt. Es gibt eine Gemeinschaftsphilosophie, wie in Europa früher auch. Gemeinschaftliche Wirtschaft auch in den Dörfern. Und es wird dann eine Kirchberger Erklärung kommen, Frieden neu denken. Und am Mittwoch, letzter Punkt in Kürze, um 9 Uhr gibt es eine Exkursion internationale Landwirtschaft über Herbs und Spices, also Gewürze und so weiter. Der Sonnenhof wird besichtigt in Wolpertshausen, das ist ja der Familienbetrieb der Familie Bühler seit 600 Jahren, glaube ich. Dann nachmittags Bauern für den Frieden, Exkursion nach Schwäbisch Hall, Michaelskirche und wir werden in den Nikolaifriedhof gehen. Ich werde eine Führung machen unter dem Thema Volkstrauertag im Nikolaifriedhof, wo 156 Opfer liegen des Ersten Weltkriegs und was können wir aus der Geschichte lernen? Soweit mal diese Hinweise und jetzt geht's wieder weiter mit Musik.

0: Ja, Sie hörten jetzt gerade O König von Preußen, gesungen von Zupfgeigenhansl, entstanden um 1800 und man konnte eigentlich hören, was damals mit den Menschen, mit den Bauernsöhnen passiert ist. Sie wurden in Kriege geschickt von den Herrschenden und in unserer demokratischen und imperialen Zeit hat sich daran nichts geändert. Wie es in der russischen Armee zugeht, das weiß man, wie die Methoden sind in der US-Armee, bei den Marines und so weiter. Man weiß, es wird eine knallharte Erziehung, Konditionierung. Und heute ist es so, dass die Soldaten gedrillt werden, am Computer zu morden. Und das ist ja in der KI-Zeit heute, sind wir ja in einem Zivilisationsbruch. Wir haben das in Israel erlebt, wie dass alle Regeln nicht gelten und die USA seit Jahrzehnten sich ja sowieso nicht an die internationalen Regeln halten. America First heißt, die eigene Macht, Strategie steht über allem Recht und das Ganze wird sozusagen vorgetragen mit einer Doppelmoral. Wir kämpfen für Demokratie und Freiheit. In letzter Zeit bei Trump kommt es gar nicht mehr vor. Der sagt, it's business und wir machen einfach Geschäfte. Ich hatte vorher vergessen zu erwähnen, dass Wolf Biermann dieses wunderschöne Lied »Wann ist denn endlich Frieden?« vorgetragen hat und das Lied ist über 40 Jahre alt. Also, das muss doch zu denken geben und unseren Menschen, die durch die Stadt wandern, die wunderschönes Radio hören und auch die Radiomacher bei uns im Hause müssen doch merken, es ist eine Zeit, wo eigentlich das Thema Frieden ganz oben hingesetzt werden muss, in welcher Weise auch immer. So, jetzt ein Beitrag aus den Nachdenkseiten, wo es um das Thema geht, dass am 9. Juni auch in Schwäbisch Hall Aktionen stattfinden und überhaupt einige Aktivitäten der Friedensbewegung in Schwäbisch Hall werden in den folgenden Minuten von mir vorgestellt.
1: Nachdenkseiten. Die kritische Website. Besuche von Bundeswehroffizieren an Schulen stark gestiegen. Schulen unterstützen den Griff nach der Jugend. Ein Kommentar von Markus Klöckner. Das Projekt Kriegstüchtigkeit spüren auch die Schüler in Deutschland. Allein in den ersten Monaten des Jahres 2026 hat sich die Zahl der Bundeswehrvertreter, die Schulen besuchen, seit 2021 verdoppelt. Das hat die Linkspartei durch eine Anfrage an die Bundesregierung hervorgebracht. Über 2000 Mal haben Bundeswehrangehörige Schulen besucht. Ein wichtiges Detail gilt es zu berücksichtigen. Im Wesentlichen kommen die Offiziere der Bundeswehr nur auf Einladung der Schulen und im Rahmen von Kooperationsvereinbarungen zwischen einzelnen Bundesländern wie etwa in Hessen und Bayern. Zwei Dinge werden klar. Erstens, der Griff der Bundeswehr nach den Schülern ist längst Realität. Zweitens, die Schulen trifft schwere Schuld. Lehrer bereiten mit den Weg zum Zugriff der Bundeswehr auf die Gehirne der ihnen Anvertrauten. Das ist eine Schande und unverantwortlich. Aber auch, wo bleibt die Gegenwehr der Eltern? Alleine in den ersten drei Monaten des Jahres 2026 haben Bundeswehroffiziere über 2000 Mal Schulen in Deutschland besucht. In Bayern gab es die meisten Besuche. 552 Mal standen Bundeswehrangehörige im Klassenzimmer. Vielleicht ist es den Schulen entgangen, vielleicht haben die Direktoren und die Lehrer es in den Nachrichten überhört. Aber Deutschland soll kriegstüchtig werden. Diese Losung hat der Verteidigungsminister ausgegeben. Dieses Vorhaben wird von der gesamten Regierung mitgetragen. Es gibt drei Möglichkeiten. Entweder wissen die Lehrer, die die Bundeswehr an ihre Schulen einladen, nichts davon. Dann müssen sie allerdings hinter dem Mond leben und sollten besser keine Kinder unterrichten. Möglichkeit zwei, sie wissen davon. Sie sind aber nicht in der Lage, intellektuell zu durchdringen, was das heißt. Dann sollten sie besser auch nicht in einem Klassenzimmer stehen. Oder aber, die Lehrerinnen und Lehrer wissen sehr wohl, dass Deutschland gerade massiv aufrüstet, Russland als Feindbild betrachtet, kriegstüchtig werden und nach den jungen Staatsbürgern in der Schule der Republik greifen will. Und sie stehen voll dahinter. Dann sollten sie erst recht nicht in den Schulen vor ihren Schutzbefohlenen stehen. Canto Rex, so der Name des ideologisch verblendeten Lehrers in dem Roman Im Westen nichts Neues, haben in diesem Land schon genug Schaden angerichtet. Wie verhält es sich? Möglichkeit 1 ist auszuschließen. Wenn es etwas gibt, was man über Lehrpersonal gesichert sagen kann, dann das, dass sie sich über Mainstream-Quellen informieren. Und dort war das Gerede von der Kriegstüchtigkeit nicht zu überhören. Möglichkeit 2 ist nicht ganz auszuschließen, aber dürfte eher auf nur wenige Lehrer zutreffen. Schließlich sind Lehrer ja nicht dumm. Bleibt nur Möglichkeit 3. In unseren Schulen agieren Schulleiter und Lehrer, die ideologisch hinter dem politischen Großprojekt Kriegstüchtigkeit stehen, mindestens aber der Bundeswehr die Möglichkeit eröffnen wollen, dass sie in diesen Zeiten an den Schulen die Jungen und Mädchen anfixen und sie für den Dienst an der Waffe, für den Dienst fürs Vaterland begeistern darf. Das ist eine riesengroße Sauerei und in jeglicher Hinsicht unverantwortlich. Schon 2024 lautete eine Schlagzeile in den Medien: Bildungsministerin will Schüler auf Krieg vorbereiten. Lehrerchef unterstützt Vorschlag. Offensichtlich hat dies der Wahrheit entsprochen. Was muss nur in den Köpfen der Lehrern vorgehen? Wie ideologisch verstrahlt muss das Lehrpersonal sein, das unsere Kinder unterrichtet, dass sie die Bundeswehr an die Schulen einladen, während die Republik auf Kriegstüchtigkeit getrimmt wird? Wie intellektuell überfordert müssen Lehrer sein, wenn sie nicht begreifen, wir haben es mit einem massiven Feindbildaufbau, mit Propaganda, Halbwahrheiten, Lügen und Manipulation zu tun? Haben die Lehrerinnen und Lehrer, die jeden Tag vor Schülern stehen, denn überhaupt nichts begriffen? Sind sie wirklich nicht in der Lage, Propaganda zu dekonstruieren? Haben sie wirklich selbst die Vorstellung von der russischen Bedrohung verinnerlicht? Welch eine intellektuelle und zugleich pädagogische Bankrotterklärung. Der Gestank nach dem Mief des Geistes der Militarisierung muss an manchen Schulen geradezu unerträglich sein. Doch auch die Eltern sollten hier nicht aus der Verantwortung gelassen werden. Wie stehen sie dazu? Warum gibt es keinen Widerstand gegen diese Besuche? Oder ist die Entwicklung egal? Mahnend sei an die Worte des jungen Protagonisten in Erich Maria Remarques Antikriegsroman erinnert, der den Worten seines Lehrers auf den Leim ging und feststellen musste: Wir waren 18 und begannen die Welt und das Dasein zu lieben. Wir mussten darauf schießen. Die erste Granate, die einschlug, traf unser Herz.
0: Ja, um das soeben Gesagte noch zu verstehen, muss man eben erkennen, welches NATO-Kriegsnarrativ uns überschwemmt über die Massenmedien. Und es gibt selten kritische, hinterfragende Stimmen. Und das ist ein Zustand in der Welt, in den USA lang bekannt, wo die Kriege einfach stattfinden, wo auch große Legitimationsdefinitionen stattfinden und wo im Rahmen der sogenannten kognitiven Kriegsführung das Massenbewusstsein manipuliert wird in der Art und Weise, dass ein Feindbild aufgebaut wird. Und die Kritik an Putin ist das eine, aber die Frage, welche Interessen hat Europa an einem Krieg gegen Russland, der auch von uns massiv betrieben wird. Und jede Verteidigung an der Grenze, jetzt ist die Frau von der Leyen im Baltikum, habe schon gesagt, und da kommen noch mehr Raketen und dann gibt es natürlich auch Drohnenangriffe von der anderen Seite. Man kann es allerdings gar nicht immer nachprüfen, man weiß nicht, ob es immer stimmt. Jedenfalls, es ist 5:12 und vor allem unsere jungen Menschen müssen wir darauf hinweisen, seid vorsichtig. Und wie ich bereits hier mal erzählt habe, ich habe zwei Söhne, ja, die noch in einem wehrfähigen Alter sind, 32, 42 etwa. Dann habe ich zwei Enkel, die sind beide erste Jahrgang 2008, die erfasst werden von dieser Militärmaschine. Und plötzlich kommt der Krieg in mein Leben. Am Dienstag, 9. Juni 26, macht die landesweite Friedenstour der Deutschen Friedensgesellschaft Vereinigte Kriegsdienstgegnerinnen in Schwäbisch Hall Station. In einem auffälligen Infobus und verschiedenen Gesprächs- und Mitmachangeboten möchten die Veranstaltung junge Menschen einladen, sich mit Fragen rund um Frieden, persönliche Verantwortung und gesellschaftliche Entscheidungen auseinanderzusetzen. Die Aktion ist Teil einer Bustour durch Baden-Württemberg. Was bedeutet Frieden heute konkret, auch für mich? Welche Verantwortung trägt jeder Einzelne in gesellschaftlichen Konfliktzeiten? Welche Verantwortung hat auch die Schule in diesen Zeiten? Welche Möglichkeiten haben junge Menschen im Zusammenhang mit Wehrpflicht und Kriegsdienstverweigerung? Gerade vor dem Hintergrund der Debatten über Kriegstüchtigkeit möchten die Veranstalter zum Nachdenken anregen. Und der Friedensaktivist Uli Thiel hat es in dem Satz Frieden schaffen ohne Waffen zusammengefasst. Es gibt übrigens ein Lied, was wir in der Heilbronner Friedensbewegung in den 80er Jahren gesungen haben. Die Welt soll ohne Waffen sein, damit wir leben können. Es ist nicht schön, Soldat zu sein und in den Tod zu rennen. Das Lied könnte ich vielleicht nachher auch nochmal vorspielen. Also in Kirchberg am 12.07. werden wir das Lied sicherlich auch singen und nicht nur dieses Lied. Und Zitat nochmal von den Organisatoren. Am 9. Juni eben von 11 bis 18 Uhr. Unser Ziel ist nicht, fertige Antworten zu geben. Wir möchten Menschen ermutigen, sich bewusst mit Frieden, Verantwortung und Menschlichkeit auseinanderzusetzen. Was ist nun am 9.06. ab 11 Uhr am Bonhoefferplatz im Kocherquartier geplant? Ein Glücksrad mit entsprechenden Aussagen und Fragen. Beratung und Information zu Kriegsdienstverweigerung mit Materialien durch den DFG-Bus. Direkt Ansprache der Passanten, damit die Aufmerksamkeit steigen kann. Eventuell Luftballons verteilen, auch an Frauen, an Männer und alle Familienmitglieder, die betroffen sein könnten, wenn ihre Söhne und gegebenenfalls auch Töchter dann eingezogen werden können. Und das Ganze, der Abbau beginnt um 18 Uhr und wie schon gesagt, Sie sind alle herzlich eingeladen hinzugehen. Ich bin leider in dieser Zeit auf einer Schwedenreise und werde dann berichten, wie in Schweden sich der Wind gedreht hat durch die Manipulation und Panikmache mit einem russischen Angriff. Ich habe da schon telefoniert mit meinem Freund Erik und dort ist es so, dass die Friedensbewegung total schwach ist, weil die Massenmedien die Menschen auch im Griff haben.

Ja, wer hat eigentlich Interesse an diesen Kriegen? Die Völker selbst, die Menschen an der Basis. Ukrainisch-russische Familien gibt es Hunderttausende. Haben diese Menschen ein Interesse an dieser Eskalation? Wer verdient an den Kriegen? Welche imperialen Herren haben schon beim König von Preußen bis heute eigentlich daran an der Schicksalsschraube der Menschheit gedreht? 30% der CO2-Verwüstungen kommen ja durch Kriege und es wird das Vermögen der Menschheit wird verspielt. Und Bob Dylan hat das ja in seinem Lied Herren der Kriege so radikal formuliert, dass man es auch in Deutsch mal lesen muss. Kommt ihr Herren der Kriege, Herren des Kriegs, die ihr all die Waffen baut, Todesflugzeuge baut, große Bomben baut. Ihr versteckt euch hinter Mauern, hinter den Schreibtischen. Ich füge hinzu an den Börsen. Ich will nur, dass ihr wisst, ich durchschaue eure Masken, die ihr nie etwas anderes getan habt, als bauen, um zu zerstören. Ihr spielt mit meiner Welt, als wäre sie euer Spielzeug. Ihr gebt mir ein Gewehr in die Hand und versteckt euch vor mir und dreht euch um und rennt weit weg, wenn die schnellen Kugeln fliegen. Wie einst Judas lügt und täuscht ihr. Ihr wollt mir weismachen, man könne einen Weltkrieg gewinnen. Aber ich durchschaue eure Augen, ich durchschaue euer Hirn, wie ich das Wasser durchschaue, das meine Taufe hinabbringt. Ihr befestigt die Abzugshähne, die andere drücken sollen. Lehnt euch zurück und seht zu, wie die gefallenen Liste länger wird. Ihr versteckt euch in euren Willen, während das Blut junger Leute aus ihren Leibern fließt und im Dreck versickert. Ihr habt die schlimmste Angst erzeugt, die man über die Welt bringen kann. Angst davor, Kinder in die Welt zu setzen, da ihr mein Baby bedroht, ungeboren und namenlos, seid ihr das Blut nicht wert, das in euren Adern fließt. Bob Dylan, wie viel weiß ich denn, um gegen den Strich zu reden? Ihr könntet sagen, ich sei jung. Ihr könntet sagen, ich hätte nichts im Kopf. Aber eins weiß ich wohl, wenn ich auch jünger bin als ihr, nicht einmal Jesus würde je vergeben, was ihr tut. Lasst mich euch eins fragen, ist euer Geld so viel wert, dass es euch Vergebung erkaufen wird? Glaubt ihr das wirklich? Ich glaube, ihr werdet herausfinden, wenn euer Tod seinen Zoll fordert, alles Geld, das ihr verdient habt, wird eure Seele nicht zurückkaufen. Jetzt kommt eine ziemlich brutale Strophe. Ich hoffe, sagt Dylan, dass ihr sterbt und dass euer Tod bald kommt. Ich werde eurem Sarg folgen durch den fahlen Nachmittag. Ich werde zusehen, wie ihr hinabgelassen werdet zu eurer Ruhestätte. Ich werde über eurem Grab stehen, bis ich sicher bin, dass ihr tot seid. Ja, Bob Dylan, wie gesagt, ein Weltpoet der allerersten Liga. Am 30. Mai wird im Gleis 1 eine Dylan Night gefeiert und ich werde dort mit Freunden, mit Live-Musik den Geburtstag, den 85. von Bob Dylan feiern. Ich kann sagen, sein Lebenswerk hat mich durch Jahrzehnte begleitet und ich kenne sehr viele seiner Lieder gut und die gehören einfach heute zur Weltliteratur. Und noch vor ein paar Jahren, als er den Nobelpreis endlich bekam, haben die bürgerliche Presse sich gewundert, wie kann denn das sein? Sie kennen einfach nicht sein Werk, sein poetisches Werk. Ich habe von mir hier dieses Übersetzungsbuch, stammt von 2001 und er hat weit über 1000 Gedichte gesungen, die zu einem großen Teil also ein Welterbe sind. Er hat Balladen über die Menschen im Alltag. Sehr viele Beziehungs-, Liebeslieder hat er gemacht, philosophische Songs, die man heute auch kennt. Und er hat für viele Anlässe hat er einfach Lieder da geschrieben, die bis heute dazugehören. Und dieses Lied, Masters of War, das könnte doch alle Menschen zum Nachdenken bringen.

0: Nun Hinweise auf Veranstaltungen, die das Schwäbisch-Haller Friedensforum plant. Ohne mich. Drei persönliche Geschichten vom zivilen Ungehorsam gegen das Militär. Und das geht los am 12. Juni, 20 Uhr im Theatersaal. Ein Gespräch mit Miriam Meusert, Chefdramaturgin des Theater Heilbronn, zum Theaterstück über den Pershing-Unfall an der Waldheide. Sehr schade, dass ich nicht da bin, denn ich war damals bei dem Heilbronner Friedensrat beteiligt an diesen Aktivitäten, habe auch ein Plakat gemacht über die Bedrohung durch die Pershings. Das kann man bei mir im Gleis 1 besichtigen. Es sind von der Waldheide Heilbronn Lafetten durch den Kreis gefahren in Wälder an Städten vorbei mit bestückten, echt oder nicht echt, wusste man gar nicht, Atomraketensprengköpfen. Und dann gab es Widerstand, der erste Ostermarsch 81, haben wir mit ein paar Grünen noch gemacht. Damals waren die Grünen noch eine Friedenspartei. Und dann waren da nur 500 Leute an der Waldheide. Aber ja, im Jahr drauf waren Gewerkschaften alle dabei und dann waren 20.000 Heilbronner da. Und so weiter und so weiter. Ich kann darüber sehr viel sagen, aber die Sendezeit geht hier zu Ende. Ich möchte euch einfach einladen, geht dahin. Der zweite Vortrag ist dann, und die zweite Veranstaltung heißt Eine Rebellion gegen die Wehrpflicht am 18. Juni, Donnerstag um 20 Uhr. Lesung und Gespräch mit Christoph Bausenwein, einem totalen Kriegsdienstverweigerer. Dann Donnerstag, 16. Juli, 20 Uhr, eine Lesung mit Hanna Brinkmann über die Gewissensprüfungen von Kriegsdienst und den Freitod ihres Onkels Hermann Brinkmann aufgrund der Wehrpflicht. Und wie gesagt, es gibt einen sehr schönen Flyer, den das Friedensforum gemacht hat. Und kein bisschen Frieden, eine Rebellion gegen die Wehrpflicht ist also das eine. 18. Juni, Theatersaal. Dann Pershing, Gespräch mit Miriam Meusser über den Pershing-Unfall im Jahr 1986. Am 6. Januar war es, glaube ich. Es gab dort auch drei Tote. Und nehmen Sie einfach teil an der Friedensbewegung und machen Sie sich Gedanken und überlegen Sie einfach, was die Wehrpflicht bedeutet in einer Zeit, wo Kriegsbegeisterung aufgrund von Propaganda bei uns überall vertreten ist. Und jetzt ein paar Gedanken von Professor Krone Schmalz zu unserem Russland-Feindbild, ganz aktuell.
1: Russen kommen. Das ist wohl der neue, alte Schlachtruf bei uns. Dabei fällt schon gar nicht mehr auf, dass diese Behauptung einen logischen Bruch in der Argumentation entlarvt. Einerseits heißt es, wenn vereinzelt gewarnt wird, Russland könnte als Atommacht auf immer mehr und immer weitreichendere Waffensysteme scharf reagieren. Ach was, die drohen ja nur. Und Russland ist ja eigentlich auch schwach und marode und wird durch die Sanktionen ja auch immer schwächer. So, und andererseits werden der Bevölkerung allen Ernstes diese angeblichen russischen Eroberungspläne vorgesetzt. Also was denn nun? Entweder ist Russland schwach und ausgemergelt oder in der Lage, diverse Länder, NATO-Länder Richtung Westen zu überrollen. Bei genauerem Hinsehen stellt sich schnell heraus, dass es sich nicht um seriöse Bedrohungsszenarien und Analysen handelt, sondern um Stimmungsmache, damit die Unterstützung der Bevölkerung nicht verloren geht. Denn wenn man diejenigen, die uns eine russische Bedrohung so plastisch vor Augen führen, fragt, auf welcher faktischen Grundlage sie diese Einschätzung treffen, dann kommt nichts Substanzielles, sondern Aussagen wie, man müsse auf den schlimmsten Fall vorbereitet sein oder man könne ein solches Szenario nicht ausschließen. Und um eine inhaltliche Argumentation zu vermeiden, berufen Sie sich ganz allgemein auf Gespräche mit weiteren Experten aus Sicherheitskreisen, ohne die verständlicherweise genauer zu benennen. Wie praktisch. Die nackten Zahlen sprechen eine andere Sprache. Die militärischen Kapazitäten der NATO sind denen Russlands überlegen. In den Strategiepapieren der USA werden Sie jedenfalls nichts darüber finden, dass Russland eine militärische Bedrohung darstellt. Wie lange wollen wir uns eigentlich noch an der Nase herumführen lassen? Es ist ja auch bemerkenswert, dass man immer wieder von Politikern hören kann, die Bevölkerung muss davon überzeugt werden, dass die Russen unser Feind sind, dass wir kriegstüchtig werden müssen und uns langsam mal um den Bunkerbau kümmern sollten. Also was? Was ist das bitte für ein Demokratieverständnis? Nicht die Bevölkerung muss von irgendetwas überzeugt werden, sondern die Regierenden müssen davon überzeugt werden, im Interesse derjenigen zu handeln, die sie gewählt haben. Wir sind doch keine Untertanen. Aber denken wir den Gedanken mal zu Ende. Wenn eine Bevölkerung überzeugt werden muss, wie macht man das? Böse formuliert mit Propaganda. Neutraler formuliert, indem man Feindbilder aufbaut und ihnen immer neue Nahrung gibt.
0: Wer hat die Nordsee-Pipeline in die Luft gesprengt? Nicht Russland, sondern der ukrainische Geheimdienst und der CIA. Und so gibt es ganz viele Beispiele von Propaganda. Die Akademie der Weltmarktverlierer verabschiedet sich für heute und ich hoffe, wir sehen uns bei dieser oder jener Friedensveranstaltung, vor allem auch beim Bob Dylan-Abend am 30.05. im Gleis 1 oder am 12.07. dann auf dem Schloss Kirchberg. Am Mikrofon war der Hans.
2: 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Und die Ermutiger, die brauchen auch Ermutigung.

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1: Verschollen geglaubte Mixtapes des vergangenen Jahrtausends neu entdeckt. Ja, und die heutige 18. Ausgabe dieser Sendereihe könnte auch heißen, was ich damals so hörte oder Lieder aus der Jugend. Ich habe hier ein Tape gefunden, das ich mit 20 Jahren aufgenommen habe und darauf sind absolute Klassiker zu hören, auch einige Raritäten. Ich hoffe, sie gefallen euch. Und gleich zu Beginn gibt es einen Dreierpack von Traffic, Donovan und Dave Pike Set. Und wenn ihr jetzt denkt, die haben gar nichts miteinander zu tun, lasst es einfach mal auf euch wirken.

Suspicious Child vom Dave Pike Set. Nachher gibt es noch eine Aufnahme von einem, der da mitgespielt hat. Weiter geht es jetzt mit Den Doors, Neil Young und Blood, Sweat and Tears.

Ich hoffe, diese musikalische Zeitreise hat euch bis jetzt gefallen. Ihr hört, was wir damals so hörten, die 18. Ausgabe, mit einem Tape, das ich aufgenommen habe, als ich um die 20 war. Ich war genau 20 und da waren auch ein paar Platten dabei, die ich wahrscheinlich zum 20. Geburtstag bekommen hatte. Ihr hört diese Sendung jede Woche neu auf Radio Störfunk und zwar auf den Frequenzen 97,5 in und um Schwäbisch Hall, 104,8 in und um Crailsheim oder im Internet unter www.sankthörfunk.de oder auch jederzeit in unserer Störfunk Mediathek. Ihr hört gleich James Taylor, Renaissance und die Moody Blues.

Weiter geht es jetzt mit einer Aufnahme von Volker Kriegel, der zuvor beim Dave Pike Set war und später dann beim United Jazz und Rock Ensemble. Nicht zu vergessen seine großartige Solokarriere, die leider viel zu früh endete. Volker Kriegel jetzt, danach gibt's Deep Purple auf die Ohren. Ob ihr es glaubt oder nicht, wenn ihr es hört, da glaubt ihr vielleicht eine andere Band zu hören. Und danach Vanilla Fudge mit einem Beatles-Titel.

Nach Vanilla Fudge war das eine Band, die ich wahrscheinlich nicht ankündigen musste, deswegen habe ich es auch gelassen. Aphrodite's Child mit The Four Horsemen. Und jetzt neigen wir uns ja schon wieder dem Ende der heutigen Stunde entgegen mit Pink Floyd, den Grateful Dead und ganz am Schluss der Steve Miller Band.

soweit die heutige Ausgabe von Was wir damals so hörten. Schon in der nächsten Woche gibt es eine neue Folge dieser Sendereihe. Gleiche Welle, gleiche Stelle. Am Mikrofon verabschiedet sich euer Störfunk-Archivar, der Björn.

0: Ja, eine Kombi, die man so auch nicht erwartet hätte. Das waren die Offspring zusammen mit Electric Callboy. Und ihr seid hier bei New Noise auf Radio Störfunk. Der 97,5 in Schwäbisch Hall.
1: Die 104,8 in Gralsheim.
0: Und weltweit wie immer auf störfunk.de. Und ihr habt ihn schon gehört am Mikrofon, einmal der Chris von Chris Metalbox zu Gast heute.
1: Guten Abend.
0: Genau, der darf heute den Hannes so ein bisschen mit ersetzen.
1: Und die Crossi.
0: Ja, genau.
1: Als Hauptmoderatorin.
0: Jawohl, Hannes, liebe Grüße auf jeden Fall an Hannes. Und wir haben heute ein Motto, und zwar grooven wir uns heute ein. Fürs Graspop, zu dem wir nämlich eben mit Hannes, Diana und Agi noch mitgehen.
1: Genau.
0: Unsere Fünfergruppe wird sich dann am Dienstag, in dem Fall nächste Woche, übernächste Woche Dienstag schon, Richtung Dessel aufmachen. Ja. Und das Festival findet vom 18. bis zum 21. Juni statt, wie gesagt in Dessel. Wir sind schon sehr aufgeregt, wir sind so sehr gespannt, würde ich sagen. Ne?
1: Mal eine andere Location, mal ein anderes Land, einfach mal was anderes.
0: Anderes Festival einfach mal, wo wir sonst nämlich immer viel als New Noise Crew, sag ich mal, bei Rock im Park waren. Ja. Nun ja, auf jeden Fall gestartet, wie gesagt, eben mit The Offspring und Electric Callboy. Mit dem Song Let the Good Times Roll hat die Diana sich nämlich gewünscht, kam heute auch erst raus. Richtig brandneu. Und nun kommen wir zu einem Song von einer Band, die der Chris, auf die der Chris sich wohl schon freut.
1: Distant heißen die, und die spielen schon ziemlich früh am Donnerstag auf der Merkur auf der dritten Bühne um 12 Uhr bis 12.40 Uhr. Und Desolation, der Song, da hören wir mal rein.
0: Und noch kurze Anmerkung, genau, Diana hatte nämlich noch gemeint, wir sind mal gespannt, ob Offspring und Electric Callboy zusammen dann den Song performen werden, weil theoretisch ist es machbar. Die einen, also Electric Callboy spielen, meine ich, donnerstags war es jetzt. Einen Moment, da hatte die doch, die Offspring spielen am Donnerstag und Electric Callboy nämlich am Sonntag. Bin ich auch mal sehr gespannt.
1: Da glaube ich, dass das da nicht hinhaut.
0: Von dem Zeitspann habe ich auch schon gedacht.
1: Weil die dann auf einem anderen Festival
0: spielen. Ja, die werden wahrscheinlich schon weitermachen. Ne?
1: Machen, da ist ja noch Nova parallel und sonst was.
0: Vielleicht machen sie einmal hin und Rückflug wieder, wie auch immer. Ja. Naja, jetzt auf jeden Fall Distant Desolation.

0: Jawohl, ja, das waren Periphery mit Talk aus ihrem neuen Album, jetzt erst Mitte Mai erschienen, A Pale White Dot. Mhm. Und ich muss sagen, ich freue mich mega drauf.
1: Hast du die schon gesehen?
0: Ja, natürlich, die Band habe ich jetzt schon zwar live gesehen, aber...
1: Summer Breeze oder wo waren die?
0: Nee, tatsächlich einmal hier in der Nähe, das war in Wiesbaden einmal und als Vorband in München jetzt von Spiritbox. Zwar schon zweimal gesehen, aber ich freue mich wieder so arg, die jetzt auch auf dem Festival zu erleben. Das wird nämlich dann das erste Mal sein. Und das finde ich ja schon immer spannend. Eine Band auf einem Festival ist ja doch nochmal ein bisschen was anderes wie
1: Solo-Konzert. Das wird mir mit Limp Bizkit so gehen, weil Limp Bizkit habe ich noch überhaupt nicht auf dem Festival gesehen.
0: Echt?
1: Nur vor ein paar Jahren das erste Mal überhaupt in Rottenburg oder so.
0: Ja?
1: Und ich habe die überhaupt noch nie live gesehen auf dem Festival.
0: Siehste?
1: Die sind mir immer mal angekommen, weil 2005 haben sie nämlich auch abgesagt bei Rock am Ring.
0: Mhm.
1: Und dann war noch nie die Chance, die mal auf dem Festival zu sehen. Aber dieses Jahr werde ich mal angucken.
0: Siehste, ja. Limp Bizkit. Ich glaube, da werden wir dann alle fünf sein, schätze ich doch mal. Ja, und jetzt kommen wir zu einer Musikempfehlung oder einer Bandempfehlung, sage ich mal, von Mimi Akamanu Akamimi. Und zwar Evergrey hat er uns nämlich wärmstens empfohlen, die anzuschauen beim Graspop. Die spielen auf jeden Fall donnerstags. Und ihr hört jetzt nämlich den Titeltrack aus ihrem neuen Album, das nämlich auch heute erschienen ist, Architects of a New Weave.

0: Ja, ihr habt gehört Harakiri for Sky mit Keep Me Longing. Und die spielen am
1: Donnerstag
0: 17.35 Uhr.
1: Ja, 16.30 Uhr.
0: Oder 16.30
1: Uhr. Nachmittags.
0: Auf jeden Fall nachmittags auf der Metal Dome, genau. Metal Dome.
1: Jawohl.
0: Und dann haben wir noch eine Band, da weiß ich jetzt gerade nicht genau, wann die spielen, aber Dying Wish auf jeden Fall mit I Don't, wie heißt das so?
1: I don't belong anywhere.
0: Genau.
1: Und Dying Wish spielen, das kriegen wir doch alles heraus.
0: Mal kurz gucken, wann die spielen.
1: Einfach auch am Donnerstag.
0: Auch am Donnerstag.
1: Mensch, Gefühl spielen Perfekt. Von sehr viele Bands, die wir heute spielen.
0: Donnerstag spielen
1: Donnerstag.
0: Viele Bands.
1: Ja.
0: Genau.
1: Aber tatsächlich ist ja auch so, die fangen ja auch alle, also schon
0: sind auch
1: 12
0: Bühnen,
1: ja
0: ne?
1: auch an und viele Bühnen. Wie viel nochmal?
0: 5.
1: Siehst du,
0: oder
1: da 6. weißt du besser. Weißt du es besser, ja.
0: 2 Hauptbühnen, die, wow. Die dritte und nochmal mit dem Kaffee noch, glaube ich, sind 6. Da
1: wow.
0: gibt es auch Metal-Kaffee.
1: Da werde ich minimal oder maximal überfordert sein, aber wir kriegen es hin. Und,
0: aber immer noch harmlos zu wacken.
1: Zu wacken, ja. Wie
0: 14,
1: viele Bühnen sind da?
0: 14.
1: Oh Gott, nein. Jetzt, ja. Auch wenn ich immer sage, einmal will ich noch zu wacken und das wird auch hoffentlich vielleicht so kommen. Aber das ist schon heftig. Viel.
0: Aber auf jeden Fall, was, weil es ja gerade offen ist, ja. was da auch spielt, so Coverbands wie Chop Suey.
1: Ja, genau.
0: Und, aber die ja. spielen immer relativ spät, nachts um 2:50 bis 3:50.
1: Ja,
0: da wird es halt dann gucken, wenn man mit dem Shuttlebus gucken, ob man hin und her kommt. Und eine Korn-Coverband und eine ja. Slipknot-Coverband wird es auch geben.
1: Ja.
0: Die spielen Stimmt. dann immer nachts, glaube ich, auch in dem Metal Dome, genau.
1: Aber eben, ich hatte mit der Diana.
0: Da müssen wir mal gucken, wann wir das dann...
1: Wie wir das machen,
0: weil
1: ja.
0: das wird auch ein langer Tag und
1: ja,
0: schauen
1: das,
0: wir mal.
1: Das lassen wir uns mal eher so
0: Schauen
1: offen.
0: Wir alles mal.
1: Aber was wir mit, was ich mit Diana und Mimi nämlich geschwätzt habe, ist, dass es gar nicht so schlecht ist, anstatt ein DJ so eine Metal-Cover-Band noch zu haben.
0: Das stimmt.
1: Auch ein cooles Konzept von Krasbock.
0: DJ ist, glaube ich, mittwochs noch im Metal Dome.
1: Ja,
0: also
1: bestimmt, aber
0: Opening,
1: halt,
0: irgendwas, Party.
1: Aber vorm offiziellen
0: ja.
1: Start. Quasi, ja. Witzig, ja.
0: Okay, dann.
1: Ja, gut, dann geht's jetzt.
0: Weiter mit Dying Wish.
1: Ja. Und I don't belong anywhere.
0: Genau.

0: Drain waren das mit dem Song Stealing Happiness from Tomorrow aus deren Album Is Your Friend und auch wieder eine Empfehlung von Mimi Akami Manuel.
1: Super Band, hört sich gut an. Gucken wir
0: dir
1: dran.
0: Gleich zugesagt.
1: Hat mir gut gefallen.
0: Am Freitag können wir uns
1: auf den Schirm gehabt.
0: Am Freitag können wir uns die reinziehen auf den Graspop. Und die sind das erste Mal dort und kommen aus den USA und gibt es seit 2014.
1: Ja. Und jetzt machen wir weiter mit der Gate Creeper. Die spielen auch am Donnerstag und zwar spielen die nach Dying Wish auf der Märktür und der Song heißt Deserted.
0: Deserted.
1: Ich kann es nicht.

0: Ja, auf Wargasm freue ich mich auch schon ganz arg auf den Kraspop. Das waren sie gerade mit Bad Seed und eben ein Live-Song aus ihrem Live-Album Live in London 2025. Mhm. Die haben wir, also ich auf jeden Fall, was haben wir jetzt gesagt, 2016 oder wann war die Barock im Park?
1: Nee, erst vor ein paar Jahren.
0: Ach, erst vor ein paar Jahren?
1: 23 oder 24.
0: Ach Gott, ich könnte schwören, auch schon davor, aber ja.
1: 24 waren sie da, aber ich weiß es nicht genau. Ja, ich meine 24, vor zwei Jahren.
0: Okay, dann war es vielleicht doch da. So kommt man mit den Jahren Festivals. Halt, ach so, nee, dann meine ich, dann habe ich sie davor schon gesehen.
1: Nee, die habe ich aber nicht gesehen, aber ich weiß, dass der Mimi und so, der war in der Halle bei denen.
0: Ja, okay. Auf jeden Fall, ich finde es cool. Ich finde sie ein cooles Duo. Ich freue mich auch schon sehr, wie gesagt. Sie spielen sonntags, haben wir gesagt, ne? So wie auch The Plot in You. Jawohl, sonntags spielen die. Und eben, The Plot in You, auch eine Band, auf die ich mich sehr freuen werde. Und ja, du wohl auch.
1: 23 Uhr.
0: Noch nie? Ja, Sonntag. 23 Uhr am Sonntag. Noch nie live gesehen, du?
1: Noch nie gesehen, nee, auch nicht.
0: Auch noch nicht, siehst du. Also wird es das erste Mal The Plot in You für uns beide. Und da hören wir eben aus ihrem Album The Plot in You, Divide.

0: Ach ja, die Freude ist nun sehr groß da.
1: Ja, doch, das war ein guter Song, hat mir gut gefallen. Doch,
0: richtig, freut mich drauf. Album von The Plot in You, eben die Weit aus dem Album The Plot in You. Und nun kommen wir schon zum letzten Song, eben einer Band, die auf die wir uns, denke ich, auch sehr freuen, auf dem Krasspop. Die Rede ist von Mastodon und die haben jetzt diese Woche erst eine neue Single rausgebracht, Your Ghost Again. Mhm. Das geht auch raus an den Jörgi. Genau, in Gedenken einfach an Jörg. Ja, und dann schön war's, Chris.
1: Ja,
0: schön,
1: danke,
0: dass du da
1: auch
0: warst. Und noch einen kurzen Konzerttipp, stimmt, ihr könnt jetzt auch noch direkt zum African Picnic rüber in den Hospitalhof gehen, da werde ich auch gleich rüber hüpfen. Und ansonsten schönes Wochenende, bis bald.
1: Und nächste Woche
0: Chris
1: Samstag,
0: Metalbox.
1: Chris Metalbox.
0: Jawohl,
1: Samstag
0: natürlich
1: in der Woche wieder.
0: Jawohl.
1: 19 Uhr bis 20 Uhr. Bis dann.
0: Ciao.
1: Ciao.

Hi und willkommen zur Sluggish Radio Show. Ich bin Daniel und ihr hört Radio Störfunk. 97,5 in Schwäbisch Hall, 104,8 in Gralsheim und weltweit im Netz unter störfunk.de. 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

Heute gibt es für euch in der Sluggish Radio Show unter anderem Sound von Samori Eye, Kapaka Pyramid, Protoje, Warrior King, Cape Lytton, Augustus Pablo, The Scientists und Navigator auf die Ohren. Mit der letzteren fangen wir jetzt an. Hier ist für euch Navigator mit Wax. Viel Spaß!

0: Das war Designtests mit Your Teeth in My Neck. Es ist jetzt genau 5 Minuten vor 8, das heißt, die Sluggish Radio Show neigt sich mal wieder dem Ende entgegen. Schaltet nächste Woche Freitag 19 Uhr wieder rein. Die Wiederholung kommt wie immer am Dienstag morgen um 8. Wenn ihr die Sendung verpasst habt und nachhören möchtet, dann geht auf störfunk.de. 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Hier ist jetzt für euch Drettmann mit Stolpersteine. Ich wünsche euch ein schönes Wochenende. Ciao.
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0: liebe Leute, da sind wir wieder hier im Schalllaboratorium auf Radio Störfunk. Mit dabei heute nicht der Domme, sondern ein altbekannter Gast.
1: M053S.
0: Genau, der liebe M053S ist mit uns und wie könnt ihr uns empfangen? Das ist die 97,5 in Schwäbischall und die 104,8 in Kreuzheim oder im Web auf www.störfunk.de oder bis zu einer Woche in der Mediathek auf derselben Webseite nachhören. Und natürlich Dienstagmorgens, 10 Uhr in der Wiederholung.
1: Ah, fantastisch.
0: Also an alle Dienstagmorgens Raver. Herzlich willkommen im Schalllaboratorium.
1: Ja, ich freue mich auch, dass ich da sein darf.
0: Mal wieder. Vielleicht, wir wissen es noch nicht, vielleicht wird es ja irgendwann mal zu einer Häufigkeit.
1: Oha,
0: aber wir wollen noch nicht so viel verraten. Deswegen hier eine kurze Musikwerbeunterbrechung.

0: Ja, ich hoffe, euch hat die kleine Musikunterbrechung gefallen an der Stelle.
1: Sehr schönes Set übrigens. Das war Vince live aus der Kirche, oder?
0: das war, ich muss sagen, mit einer meiner Highlights. Entschuldigung. Tatsächlich danke nochmal für alle, die da waren. Ich habe in der fucking Kirche gespielt.
1: Ja, es war etwas surreal, aber es hatte auf jeden Fall Flair. Und ja, muss man sagen. Einfach anders. Das Ambiente war einfach irgendwie echt anders.
0: Ja, es ist auf jeden Fall insane, wenn du da so stehst, hinter dir so ein Altar ist und auf einmal über dir so ein riesengroßer Jesus. Und ich habe ja gar nicht darauf geachtet, weil beim Spielen bin ich ja immer in diesem, ich bin ja sowieso immer Hyperfokus-Wins. Ja. Und dann bin dann so fokussiert und dann habe ich die Videos gesehen. Da kommt die Tage auf jeden Fall auch noch was. Das Set habe ich auch noch auf Video aufgenommen.
1: Sehr gut, ja.
0: Sehr, sehr gut.
1: Doch, das war echt eine schöne Sache auf jeden Fall. Das auch coole Veranstaltung. Und genau, das bringt uns vielleicht auch gleich mit einem kleinen Seitenhieb dahin, wo wir wollten. Und zwar, genau, Festivalsaison fängt ja an. Also Gigs und wir wollten mal drüber reden, so was es alles so für Festivals gibt, Techno-Festivals, und wollten uns austauschen über das, wo wir schon waren.
0: Ne? Genau, wo wir schon waren und vielleicht auch, wo wir gerne hin wollten.
1: Ja,
0: sagt man das so?
1: Wollen würden.
0: Schallaboratorium, hier lernt ihr Grammatik. Das Wissensmagazin.
1: Genau.
0: Laboratorium, das Wissensmagazin. Mit Vince.
1: Ja, Vincent, aber ohne mich.
0: Mit Vince, aber ohne Moses. Jeden Dienstag. Und natürlich jeden Freitag, alle zwei Wochen live hier auf Radio Störfunk.
1: Yo.
0: Genau, und Festivalsaison. Also ich muss auch ganz ehrlich sagen, die Festivalsaison ist echt eingeschlagen, also vor allen Dingen vom Wetter her.
1: Ja.
0: Finde ich übelst, bam, auf einmal, was, 28 Grad teilweise.
1: Ja.
0: Manchmal auch 30, so, finde 25 auch schon zu arg. Wir haben jetzt Juni.
1: Ja, und jetzt geht's los so richtig, ne, alles.
0: Ja, und jetzt wird's echt
1: dann
0: stressig für Allergiker auf jeden Fall.
1: Aber erzähl doch mal, auf geil. Was für Festivals du schon warst, ja. Oder welche du besucht hast.
0: Tatsächlich, ich war noch auf gar nicht so vielen Festivals. Ich war mal auf der Nature,
1: ja.
0: So, und tatsächlich, das, ja, okay, ich war auf der
1: Nature One,
0: genau.
1: In, wo ist das nochmal?
0: Das ist in Nordrhein-Westfalen irgendwo.
1: Die Püttner jedenfalls nennt sich das ganze Gelände, glaube ich, dann, ne? Wo die Veranstaltung ist.
0: Ich muss sagen, ich weiß von den paar Tagen, die ich da war, weiß ich auf jeden Fall nicht mehr so viel. Aha. Ja, war auf jeden Fall, war gut, glaube ich. Aber ja. Ich war richtig hart. Ich war echt hart am Arsch danach. Also ich war dann auch zwei Wochen krank und so. Also, ey, das war echt. Und
1: ja,
0: tatsächlich,
1: also
0: Empfehlung von mir, wenn ihr vielleicht so Kollektive entdecken wollt in eurer Nähe, wo ihr wohnt, oder vielleicht irgendwie kein Ticket mehr, um auf das Main-Gelände zu kommen habt, dann geht doch aufs Camping.
1: Ja, der Campground ist berühmt berüchtigt quasi. Das ist eigentlich jetzt mittlerweile zu einer zweiten Stage ausgeartet. Also es gibt tatsächlich da eine Stage vom Festival auf dem Campground, wo dann auch allerlei bekannte Leute spielen und so weiter.
0: Natürlich, und natürlich ist es auch so, dass ganz, ganz viele junge und auch ältere Kollektive oder auch Einzelpersonen teilweise da auch Stages aufbauen. Ne?
1: Yeah,
0: also das ist, die gehen, da kommen da echt mit so Traversen hin und dann bauen die da so eine Stage auf.
1: Ja,
0: so
1: ja.
0: Teilweise. Das ist übelst crazy. Das fand ich auf jeden Fall übelst crazy. Und sonst habe ich noch auf dem Ravers Heaven gespielt selber schon.
1: Mhm.
0: Das war in Polen, das kleine Festival. Das war auch ziemlich cool. Also es ist jetzt kein bekanntes Festival, aber ja, das ist so viel zu meiner Festivalgeschichte. Ich bin eigentlich gar nicht so ein krasser Festivalgänger.
1: Okay. Ja, ich war schon echt auf einigen. So angefangen mal bei der Street Parade in Zürich. Da war ich damals ungefähr 4-5 Mal oder so, glaube ich. Und genau, das war schon echt immer ein Highlight so, weil da auch diese Parade um den Zürichsee rumgeht und wenn das Wetter mitspielt, dann ist es da echt eine nice Location. Und die Schweizer sind eigentlich auch echt richtig lustig und feierwütig. Und Street Parade war immer das gute Pendant zur Love Parade, weil Love Parade war mir einfach zu groß.
0: Ja, die Love Parade gibt's ja auch nicht mehr.
1: Richtig, ja, genau. Dann war ich noch, also auf der Nature One war ich auch einmal. War leider, also das ganze Ding ist cool, ja. Es ist etwas kommerzieller auf jeden Fall. Und die Story war, ich bin mit zwei Freunden dahin gefahren, spontan, nur für eine Nacht quasi. Und wir sind rein aufs Gelände und dann habe ich die zwei verloren und habe sie eigentlich die ganze Nacht gesucht. Das war ziemlich assi.
0: Typisch. Immer der. Es gibt immer diesen einen Freund, ja, auf so einem Festival, der verpisst sich dann einfach. Der findet dann neue Freunde so und dann ist der auf einmal so total unterwegs.
1: Ja, ich habe dann echt so ein paar Leute gefunden irgendwie und am nächsten Morgen haben wir uns dann da irgendwo wieder getroffen und so. Das war ziemlich bitter, aber ja, gut, war trotzdem cool.
0: War trotzdem cool?
1: Ja.
0: Oder haben dich deine Freunde alleine gelassen?
1: Ja, nee, die haben mich nicht mit Absicht oder so. Wir haben uns einfach echt verloren, weil so viele Leute da waren und ich glaube, da hat gerade irgendwie Paul van Dyk oder so aufgelegt und da mussten wir halt durch an dieser Stage vorbei und da in dem Gewühl haben wir uns irgendwie verloren und ich habe die echt nicht mehr gefunden. Ja, was noch etwas exotischer war vielleicht, ich war in Barcelona auf dem Digital Festival, wenn dir das was sagt.
0: Das Oha, das hat sich...
1: DGTL.
0: Oh ja, das sagt mir was.
1: Genau, also das ist Digital, krass. Ja, das gibt es mittlerweile auch, gibt es glaube ich in Holland und in noch ein paar anderen Ländern auch. Und das war ziemlich nice in Barcelona. Ich war da eine Woche mit Festival inbegriffen. Schöner Urlaub und mega geiles Festival auf so einer Industrieanlage direkt am Meer. Also, und da war eine Stage, war so auf so einem Ausleger von diesem Gelände so und da stand man quasi links und rechts war das Meer und da kam so eine schöne Brise und man stand auf so einer Riesenfläche, wo dann halt auch noch eine Stage war und so. Also es war echt großartig und Spanier eh auch total lustige Leute und so. Das war
0: ja, ich glaube, das ist sehr voll cool. Die Fire People.
1: Ja, voll.
0: Voll die Fire People. Ja, ja. Wenn wir jetzt auch so an dieses Hardgroove-Zeug denken, so Gonzalo M und so, ja. Das sind ja alles so Argentinier, Spanier, ja, aber auch diese, Serbien kommt ganz, ganz viel.
1: Ja.
0: Neuer Sound auch.
1: Ja, richtig.
0: Und ja, schreibt uns doch gerne mal auf Instagram unter Schallaboratorium mit 3L. Auf welchen Festivals wart ihr denn schon und wo würdet ihr gerne mal hinwollen? Und wir erzählen euch, wo wir gerne mal hinwollen würden nach dieser kleinen Unterbrechung. Ja.

0: Genau, hier sind wir wieder im Schallaboratorium auf Radio Störfunk. Wie könnt ihr uns empfangen? Das ist die 97,5 in Schwäbischall und die 104,8 in Greizheim, oder?
1: Oder?
0: Das war dein Einsatz.
1: Achso, sorry, www.störfunk.de.
0: Genau.
1: Im Livestream.
0: Im Livestream oder bis zu 7 Tage in der Mediathek.
1: In der Mediathek und die Wiederholung kommt am Dienstag. Dirty Dienstag.
0: Dirty Dienstag. Dirty D und Dirty geht's auch weiter mit unserem heutigen Thema. Während
1: Beitrag.
0: Beitrag, genau. Während wir im Hintergrund ein paar orientalische Vocals hören. Und zwar, jetzt sind wir ein bisschen lauter. Und zwar, wir haben heute geredet darüber, über Festivals.
1: Genau.
0: Und wo wir ja schon waren und was so extravagante Places waren, wo wir waren. Und wir wollten euch noch erzählen, wo wir gerne noch hin möchten. So, bei mir ist tatsächlich das Stone Techno Festival.
1: Ja. Yeah.
0: Fusion.
1: Ja.
0: Da waren wir aber beide d'accord, da müssen wir auch unbedingt mal hin.
1: Auf dem Stone Techno Festival war ich schon.
0: Ja,
1: das ist eins der besten Techno Festivals der Welt, würde ich sagen.
0: Ja. Und das ist auch immer richtig geil. Also, falls ihr Techno feiert und ihr wollt gerne mal so eine geile Atmosphäre bei euch im Wohnzimmer haben, dann schaut euch doch gerne mal die Arte in Concert Videos an über
1: genau.
0: Stone Techno.
1: Das Ganze findet in Essen statt, ne? In einem alten Kohlekraftwerk, das stillgelegt wurde und das jetzt Weltkulturerbe, irgendwie Industriedenkmal ist. Und da haben die drei Bühnen reingebaut, diese Leute, die das veranstalten. Und das ist einfach großartig. Da spielt nur die Crème de la Crème. Das Underground, würde ich sagen.
0: Crème de la Crème spielt er.
1: Crème de la Crème, ja, absolut. Oscar Molero, keine, also alle einfach.
0: Aber spielt Alexander Markus auch da?
1: Alexander Markus spielt leider nicht da, glaube ich.
0: Mann.
1: Der ist zu gut.
0: Der ist zu gut.
1: Der ist zu gut.
0: Der ist zu gut.
1: Den kann man da nicht hinbuchen. Der würde allen anderen die Show stehlen.
0: Ja, das stimmt. Das stimmt tatsächlich. Vor allen Dingen mit der Hundi.
1: Der Hundi, ja. Oder ganz neu hier Karate.
0: Ja.
1: Genau. Auch großartig.
0: Shoutout geht raus. Das ist keine Produktplatzierung für den lieben Alexander.
1: Genau.
0: Alexander Markus und Elektrolore, ihr müsst euch das unbedingt mal anhören. Genau.
1: Es ist besonders.
0: Genau, so wie wir hier auch im Schalllaboratorium. Und wenn ihr DJs seid, dann meldet euch doch gerne auf Instagram unter Schalllaboratorium mit 3L. Letztens, coole Erfahrung, die ich gemacht habe, hat uns jemand dienstags in der Wiederholung gehört.
1: Oh, fantastisch.
0: Und hat geschrieben, geile Mucke.
1: Okay.
0: Auf Instagram. Also ich lese tatsächlich auch die DMs. Also
1: Slidet
0: rein und erzählt uns auch gerne mal von euren Festivalwünschen und vielleicht auch von euren Festivalerfahrungen. Wo wart ihr schon? Und
1: genau.
0: Wo würdet ihr gerne hinwollen? So viel auf jeden Fall einmal dazu zum heutigen Thema. Natürlich haben wir jetzt auch schon wieder eine Stunde rum. Das heißt...
1: Hast du jetzt eigentlich gesagt, auf welches Festival du gern gehen würdest?
0: Ja, habe ich doch gesagt.
1: Ja, hast du gesagt? Okay.
0: Ja, Stone Techno, oder?
1: Achso, Stone Techno, ja. Okay. Ich dachte, das Glitch Festival in Malta.
0: Ja, du hast, glaube ich, habe ich auch gesagt.
1: Ja, okay.
0: Und
1: ist
0: auch
1: geil,
0: Glitch.
1: Ja.
0: Das ist, soll auch richtig gut sein, ja.
1: Ja, und Fusion.
0: Und die Fusion.
1: Ja.
0: Ja. Man muss nur aufpassen, dass man nicht auf der Fusion durch den Wald rennt und sich Legolas nennt.
1: Okay.
0: Das ist,
1: Das ja, sollte eigentlich machbar sein, dass es nicht vorkommt, oder?
0: Ja.
1: Ja.
0: Außer man sieht so aus. Wie Legolas.
1: Ja, gut, aber vielleicht war es ja Legolas.
0: Das könnte auch sein.
1: Ja, the real one.
0: The real one. The real Legolas.
1: The only one.
0: The only one. The OG. OG real. MC OG Legolas. Und ich bin, Frodo.
1: Ja.
0: Oder Gollum. Naja, das kommt immer drauf an. Kommt immer drauf an, wie lang das Wochenende ist, ne? Nein, Spaß an der Stelle. Wir haben eine Stunde rum im Schalllaboratorium.
1: Wir würden jetzt ein Set spielen.
0: Wir würden jetzt ein Set spielen. Ja.
1: Ich habe brandneue Tracks am Start.
0: Brandneu?
1: Ja. Du auch?
0: Ja.
1: Stimmt. Und dann lassen wir es ein bisschen krachen.
0: Dann lassen wir es krachen und lassen euch jetzt noch ein bisschen kurz 2 Minuten alleine mit diesem orientalischen Gesang. Der Track heißt Soleis von Alarico. Mega geil. Es ist mein Closer gewesen in der Kirche. Genau, folgt auch gerne Orte an der Stelle. Folgt auch gerne Phase 4. Folgt auch gerne dem lieben Club Alpha. lasst uns versuchen, dass wir die Techno-People hier irgendwie, wenn wir schon hier so eine Sendung machen, Leute, dann das ist ein Angebot, ja? Kunst ist immer ein Angebot.
1: Ja, absolut.
0: Kunst ist immer ein Angebot, ob man es wahrnimmt oder nicht. Es ist jedem selber überlassen. Aber lasst uns doch alle mal connecten. Und meldet euch gerne bei mir, dann kann ich eine Gruppe machen und dann schicken wir uns coole Sticker auf jeden Fall an der Stelle.
1: Es artet genau. Eh aus.
0: Es artet dann sowieso aus, genau. Und damit es nicht ausartet, würde ich dich jetzt mal bitten, hinten an die Decks zu gehen,
1: yo.
0: Weil tatsächlich das Set ist vorbei, wie ihr hört. Oh, was ist passiert? Und dann wünsche ich euch viel Spaß mit unserem Set. Wir hören uns in 2 Wochen wieder, wenn es heißt Schalllaboratorium auf Radio Störfunk. Wir sind die Laboranten und hier kommt M053S und VWT DJ.
2: Warte jetzt.
0: Doch, da kommt was.
2: Ist halt leise.
0: Ja, da kommt doch was. Moses.

kurze technische Schwierigkeiten. Aber jetzt viel Spaß mit unserem Set. Wir hören uns in 2 Wochen wieder, wenn's heißt Schallaboratorium. Schau mal, wer da schallert hier auf Radiostörfunk.

Hallo und willkommen, liebe Hörerinnen und Hörer, zu einer weiteren Ausgabe der Musiksendung Terrific Tunes, Where Have All the Good Times Gone, hier auf Radio Störfunk. Mein Name ist Ralf Heber. Heute also Rock Goes Classic Teil 2 für alle, die letzten Montag hier nicht mit dabei waren und nicht zugehört haben. Ich habe hier Songs von Rockbands gespielt, die im Wesentlichen Adaptionen klassischer Werke sind. Beispielsweise waren The Nice mit Keith Emerson dabei oder Jethro Tull, Procol Harum. Deep Purple habe ich gespielt mit einem Satz aus dem Concerto for Group and Orchestra und auch Bands wie The Who, Aphrodite's Child oder die slowakische Gruppe Collegium Classicum waren vertreten. Ja, und da ich in 60 Minuten letztes Mal nicht alles unterbringen konnte, habe ich damals schon gesagt, dass ich noch einen zweiten Teil machen würde mit weiteren klassischen Adaptionen und diesen Teil hört ihr jetzt. Wir fangen an, liebe Hörerinnen und Hörer, mit einem sehr bekannten Werk des Armeniers Aram Khatchaturian. Er brachte 1942 ein Ballett mit dem Titel Gayane auf die Bühne, das den bekannten Säbeltanz enthält. Auftraggeber der Arbeit war die Kommunistische Partei der Sowjetunion, sodass sich das Werk dem sozialistischen Realismus zuordnen lässt. Wenn man das jetzt hört, dann könnte man annehmen, dass es sich um ein recht dröges Werk handeln muss. Tut es allerdings nicht, denn das Ballett enthält auch Tänze, die folkloristische Musik der verschiedenen Kaukasusvölker enthalten. Und für die Armenier ist Gayane übrigens ein sehr, sehr wichtiges Werk. Eine Szene aus dem Ballett ist nämlich auch auf der 50 Dram Geldnote abgebildet, was ja schon erkennen lässt, welchen Wert das Werk für das armenische Volk besitzt. Und der berühmte Säbeltanz, den ich vorhin schon erwähnt habe, der taucht auch in der Popkultur immer wieder auf. Beispielsweise in Billy Wilders Streifen 1-2-3, in dem Lieselotte Pulver einen Table Dance zu dem Stück hinlegt. Und auch die walisische Band Love Sculpture mit ihrem bekannten Gitarristen Dave Edmonds haben das Stück adaptiert und 1968 auf Single herausgebracht. Im Jahr 69 ist der Saber Dance dann auch nochmal auf dem zweiten und letzten Album Forms and Feelings von Love Sculpture enthalten. Außerdem enthält die Platte neben dem Saber Dance noch zwei weitere Werke aus der Klassik-Adaptionen. Und zwar, das eine Stück heißt Farandole von Georges Bizet. Und auf der US-Version der Platte ist auch Mars von Gustav Holst enthalten. Ihr hört jetzt aber den Saber Dance in der Version von Love Sculpture.

Total wild. Das waren Love Sculpture mit ihrer Version von Khachaturians Saber Dance. Und vom wilden Kaukasus gehen wir jetzt in das geordnete, imperiale Wien. Wahrscheinlich dort hat Mozart nämlich 1783 seinen türkischen Marsch geschrieben, wobei der türkische Marsch, wie er ja im Volksmund genannt wird, ist eigentlich nur ein Teil aus der Klaviersonate Nummer 11 in drei Sätzen, wobei der türkische Marsch, wie wir ihn alle kennen, den dritten Satz bildet und mit Allegretto überschrieben ist. Dieses Stück wurde oftmals adaptiert, so auch von der Dresdner Band Elektra, und zwar für ihr Album Adaptionen von 1976, das übrigens auch die erfolgreichste Platte der DDR-Band gewesen ist. Insgesamt enthält die Scheibe 6 Stücke, alles Bearbeitungen klassischer Werke. Die beiden Stücke Borodin Suite und Bach 75 auf der A-Seite sind Werke, die unterschiedliche musikalische Motive der beiden Komponisten mit Rock vermengen. Auf der B-Seite finden sich dann eine Adaption des türkischen Marsches, aber auch eine Bearbeitung von Khachaturians Säbeltanz ist enthalten, ebenso wie ein Stück von Edward Grieg und eines von Sergei Rachmaninow. Elektra setzten sich damals zusammen aus Bernd Aust an der Querflöte und am Saxophon, Peter Ludewig am Schlagzeug, Rainer Übel an der Orgel, Gisbert Koreng an der Gitarre und Wolfgang Riedel am Bass. Hier sind die Dresdner nun mit Mozarts türkischem Marsch.

Elektra mit einer fetten Version des türkischen Marschs von Wolfgang Amadeus Mozart. Irgendwie klingt da schon auch, vielleicht durch die Querflöte, Jethro Tull raus und natürlich auch die Einflüsse in dieser Zeit von Emerson, Lake & Palmer sind ganz unverkennbar. Ja, und eine andere große Band dieser Zeit war ja auch The Who. Auch schon in der Folge 1 habe ich The Who gespielt mit einer Version von Edvard Griegs in der Halle des Bergkönigs, falls ihr euch erinnert, wenn ihr die Sendung gehört habt. Aber The Who gehören ja auch zu den Pionieren in Sachen Rockoper. 1969 haben sie ja eine ihrer erfolgreichsten Platten herausgebracht, Tommy, eine der ersten Rockopern in der Geschichte des Rock auch. Und Tommy ist die Geschichte von Tommy Walker, der taub, stumm und blind ist und der in seiner Kindheit verstörende Dinge erlebt, wie beispielsweise Misshandlungen durch seine Verwandten oder auch einen obskuren Heilungsversuch durch eine Gypsy Queen. Er lebt sehr isoliert, denn Tommy ist ein Einzelgänger, er lebt in seiner eigenen Welt. Er entdeckt aber irgendwann, dass er großes Talent im Pinball-Spielen hat. Als er dann auch noch geheilt wird später in der Handlung und wieder sprechen, sehen und hören kann, scharen sich lauter Jünger um ihn, die ihn als Messias verehren, am Ende der Oper dann aber auch wieder fallen lassen. Die meisten Stücke im Werk sind ja von Pete Townshend komponiert und obwohl das Ganze eigentlich mit den Musikern von The Who eingespielt wurde, hat der ganze Sound dieser Platte einen sehr klassischen Klang und auch der Aufbau des Werks ist bisweilen klassisch. Es gibt Leitmotive, die sich immer wieder wiederholen. Bassist John Entwistle spielt auch das französische Horn, das dem Ganzen irgendwie einen klassischen Touch gibt. Und außerdem gibt es auch eine Ouvertüre in dem Werk, die ich ganz toll finde und die ich hier spielen möchte. Das heißt, hier haben wir keine Referenz zu einem Komponisten der klassischen Musik, sondern Pete Townshend hat eine Rockoper komponiert, sich allgemein an klassischer Musik orientiert dabei. Und ihr hört jetzt die Ouvertüre aus Tommy.

The Who waren das mit ihrer starken Einstimmung auf ihre Rockoper Tommy. Ouvertüre hieß das Stück, das ihr gerade gehört habt. Und von The Who ist der Sprung zu Deep Purple oder noch genauer hin zu John Lord nicht der allergrößte. Deep Purple habe ich hier schon letztes Mal gespielt mit einem Auszug aus dem berühmten Concerto for Group and Orchestra, hinter dem ja John Lord steckt. Und jetzt habe ich nochmal John Lord für euch, dieses Mal aber wirklich solo. John Lord hat 1976 sein zweites Album, Soloalbum herausgebracht. Der Titel dieser Platte war Sarabande. Aufgenommen wurde Sarabande übrigens in Deutschland, in Oer-Erkenschwick bei Düsseldorf. Und warum war das so? John Lord wollte auf der Platte mit dem Philharmonia Hungarica zusammenarbeiten, ein Orchester, das aus ungarischen Musikern bestand, die vor dem Kommunismus geflohen waren und die sich in Nordrhein-Westfalen sammelten und dort zusammen spielten. Und dirigiert wurde dieses Orchester für John Lords Soloalbum ebenfalls von einem Deutschen, nämlich vom Komponisten Eberhard Schöner, der übrigens auch die Musik für TV-Serien wie Derrick oder Der Alte komponiert hat. Und so erklärt sich der Standort Deutschland für die Aufnahmen. An den Aufnahmen beteiligt waren aber innerhalb der Band weitere prominente Musiker, so etwa Andy Summers an der Gitarre. Andy Summers wurde ja später Gitarrist bei The Police. Außerdem saß Pete York, den der ein oder andere von euch vielleicht von der Spencer Davis Group oder von Hardin & York kennt. Der saß am Schlagzeug und an den Percussions war Mark Nosseef zu hören. Der spielte in der Endzeit von Velvet Underground Schlagzeug, nachdem Maureen Tucker ausgestiegen war. Ja, und John Lords Platte Sarabande enthält nun 8 verschiedene barocke Tänze mit den Titeln Fantasia, Sarabande, Aria, Gigue, Bourée, Pavane, Caprice und Finale. Und John Lord hat nun versucht, in barocker Manier diese 8 Stücke zu komponieren und hat sie zusätzlich noch mit jazzigen und rockigen Elementen angereichert. Ihr hört jetzt das Titelstück des Albums Sarabande.

Der große John Lord hat uns gerade beglückt mit Sarabande aus dem Jahr 1976. Keyboarder ist er ja lange gewesen bei Deep Purple. Jetzt kommt eine Gruppe, die ebenfalls Mitglieder bei Deep Purple hatte. Diese Gruppe entstand aus Deep Purple heraus, nämlich Rainbow. Auch von ihnen gibt es ein Stück, das aus der Klassik stammt. Ich verrate gar nicht welches. Ich sag nur die beiden Namen Ludwig van Beethoven und Friedrich Schiller. Dann könnt ihr euch schon denken, was da jetzt kommt.

Rainbow, 1981 haben sie ein Album mit dem Titel Difficult to Cure herausgebracht und darauf ist auch ihr Ludwig van Beethoven zu hören. Das Stück war natürlich an Beethovens 9. Sinfonie angelehnt und ist auf Platz 9 anstelle 9 im Album zu finden. Difficult to Cure heißt die Nummer, genau wie das Album. Und wer hat's arrangiert? Ihr findet in den Anmerkungen Ludwig van Beethoven als Komponisten. Aber dann steht noch dabei, dass der Song arrangiert wurde von Blackmore, Glover, Airy. Alle drei Namen, die mit Deep Purple in Verbindung stehen. Ritchie Blackmore war ja Gitarrist bei Deep Purple, verstand sich aber nicht mehr gut mit der Band und gründete dann seine Gruppe Rainbow. Roger Glover war lange Bassist bei Deep Purple, hat dann auch manchmal bei Rainbow mitgespielt, aber er ist auch schon viele, viele Jahre, Jahrzehnte bis heute auch wieder Bassist bei Deep Purple und Don Airy war zu Rainbow-Zeiten noch nicht Mitglied bei Deep Purple, aber ist es jetzt schon einige Jahre. Er ist ja Keyboarder und kam dann nach John Lords Tod. Ja, und dann möchte ich hier noch die zwei restlichen Mitglieder nennen, die damals bei Rainbow spielten. Sänger war damals Joe Lynn Turner, der auch mal kurz bei Deep Purple schon Sänger war. Und an den Drums war Bob Rondinelli. So, und jetzt muss ich dringend hinmachen, dass ich diese Band noch unterbringe hier. Emerson, Lake & Palmer, ganz große im Bereich der Prog-Rock-Bewegung und sie haben ja sehr viel klassische Musik in die Rockmusik reingebracht. Sehr bekannt ist ihr Konzeptalbum Pictures at an Exhibition, das sie 1971 rausbrachten und das eben die Bilder einer Ausstellung von Modest Mussorgsky aufgreift. Mussorgsky hat das Ganze als Klaviermusik damals geschrieben. Es gibt auch eine Orchesterfassung von Maurice Ravel, die ich persönlich übrigens bevorzuge. Und ich spiele euch gleich jetzt einen Potpourri aus den Pictures at an Exhibition. Das Ganze wurde als Bonustracks veröffentlicht auf der CD, die ich habe von den Pictures at an Exhibition. Ich weiß nicht genau, von wann das Ganze ist. Es ist nicht aus den 70ern. ELP klingen da schon moderner. Aber es ist ganz toll, dazu zu hören, weil man hier wirklich in einer Viertelstunde die besten Momente aus dem Werk zusammengefasst bekommt. Hier sind ELP mit Pictures at an Exhibition.

Majestätisch, Emerson, Lake und Palmer setzen hier am Ende der Sendung dieser Folge über klassische Musik in der Rockwelt das Krönchen auf. Wir sind damit auch schon wieder am Ende, liebe Hörerinnen und Hörer. Ich hoffe sehr, das Zuhören hat euch Spaß gemacht und ich freue mich natürlich, wenn ihr auch kommenden Montag ab 20 Uhr wieder mit dabei seid bei Terrific Tunes, Where Have All the Good Times Gone, hier auf Radio Störfunk. Zum Abschluss hört ihr hier jetzt noch ein paar Takte der Barock-Rockband New York Rock'n'Roll Ensemble. Macht's gut, tschüss, euer Ralf Heber.

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Das war sie, die letzte Stunde des DJ-Sets auf der Diversity Jam Graffiti & Beats vom 12. Mai 2018. Wenn euch die Sendung gefallen hat, könnt ihr natürlich die ganze Sendung in der Mediathek nochmal nachhören oder ihr schaut auf störfunk.de nach der nächsten Diversity Jam

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0: mit dabei waren Rage Against the Machine, Vampire Weekend, Bumbo Souls, Zack de la Rocha, Eminem, NF, Wiz Khalifa, Tiger, Tupac, The Gathering, Le Rabanina, Apanemic, and Princess Flower and the Moon Rays. Goodbye. 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

Die stärkste Waffe des Menschen ist sein Bewusstsein. Doch wir nutzen nur ca. 9% davon. Ist das nicht seltsam? Wie können wir davon ausgehen, dass wir alles verstehen auf dieser Welt und im ganzen Universum? Wir sollten deshalb unser Bewusstsein erweitern, auf Musik stoßen, auf Menschen hören, die sich für die Liebe, für den Frieden auf unseren Planeten einsetzen. Wir wissen doch alle, dass hier schon länger etwas richtig mies läuft. Ich selbst bin auf meiner Mission Love. Jeder einzelne von uns sollte es auch. Wir brauchen uns so dringend in dieser Zeit. Traut euch, ihr schönen Menschen. Macht es euch gemütlich und ich freue mich auf alle, die uns zuhören. Mein Name ist Staffi Ziflika und ihr hört Buffy die Radiowellen. Ihr könnt auch Feedback geben, wenn euch ein Livestream besonders gefallen hat oder auch nicht. Ich und mein Radiokollege Baku nehmen uns gerne Zeit zu antworten. An dieser Stelle noch einen lieben Dank von mir an Anja und Alina für die Jingles.

Ja, wir freuen uns auf euch, Brüder und Schwestern. Inshallah. Zur Untermauerung der zunehmenden Vernetzung schwimmen wir durch das Mittelmeer nach Süden bis Tunis zu Rajoun. Mit einem Zitat von Najib Mahfouz aus Shamsuddin. Wo die sanften Flügel der Gerechtigkeit herrschen, müssen sich Leid und Schmerz in Vergessenheit flüchten. In den Herzen erblüht das Vertrauen und erfüllt sie mit dem Nektar der Maulbeerfrüchte. Prächtige Gesänge stiften Glück, auch wenn der Sinn dunkel bleibt. Könnten Licht und strahlender Himmel sich je wieder verbergen?

Das war sie nun, die sechste. Mit dabei waren Dax, Mafar, Folkneri, A Tribe Called Red, Sunzi featuring Murray Man, Tinariven, Sahale und Trip Hazard.

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